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1: Ich bin Jerome Nussbaum. Die Berliner Charité hat einen mit Ebola infizierten Patienten aus den USA aufgenommen. Der Arzt hatte sich im Kongo damit angesteckt. Am Abend kam er am Flughafen BER an.
2: Laut Bundesgesundheitsministerium kommt er auf eine Isolierstation des Virchow-Klinikums. Am Wochenende war der Arzt positiv auf das lebensgefährliche Ebola-Virus getestet worden. Die Behandlung in Berlin erfolgt auf Bitten der amerikanischen Behörden, weil die Flugzeit nach Deutschland kürzer ist als in die USA. Die Weltgesundheitsorganisation spricht bisher von mindestens 130 Todesfällen im Kongo und beobachtet den Ebola-Ausbruch dort mit Sorge. Ulrike Klein, Redaktion.
1: Brandenburgs Ministerpräsident Woidke sieht derzeit keinen Spielraum für neue Investitionen in den Bahnverkehr. Die finanziellen Voraussetzungen dafür habe man voraussichtlich auch in den Jahren 2027 und 2028 nicht, etwa um Takte zu erhöhen oder mehr Geld in die Schiene zu investieren, sagte er nach einer Kabinettssitzung im Schloss Rebeck bei Nauen. Dort hatte die Landesregierung gestern ihre erste auswärtige Sitzung seit der Landtagswahl vor 2 Jahren abgehalten. Vertreter des Europaparlaments und des Rats der 27 EU-Länder haben eine vorläufige Einigung zur Umsetzung des Zollabkommens mit den USA erzielt. Demnach sollen die Einfuhrzölle auf US-Waren abgeschafft werden.
3: Dies ist Teil einer Vereinbarung, die Kommissionspräsidentin von der Leyen im vergangenen August mit Präsident Trump geschlossen hatte. Im Gegenzug hatte Trump zugesagt, maximal 15% Zölle auf die meisten EU-Produkte zu erheben. Daran hat sich Washington bisher weitgehend gehalten. Brüssel jedoch blieb die Umsetzung bislang schuldig. Trump hatte deshalb zuletzt eine Frist bis zum 4. Juli gesetzt und angekündigt, neue Aufschläge auf Autoimporte zu verhängen, sollte die Abschaffung bis dahin nicht umgesetzt sein. Mit der Einigung in der Nacht dürfte Brüssel die Frist einhalten können. Noah Ulrich, Redaktion.
1: Die Bundesregierung will heute Änderungen beim Führerschein auf den Weg bringen. Nach den Plänen von Verkehrsminister Schnieder soll es wieder günstiger werden, den Führerschein zu machen. Dafür sollen Fahrschulen etwa mehr digitalen Unterricht anbieten und auch Fahrsimulatoren einsetzen. Geplant sind außerdem neue Regeln bei Sonderfahrten sowie bei den theoretischen und praktischen Prüfungen. Die aktuellen Temperaturen: Berlin am Alex und am Funkturm 13 Grad und 13 Grad messen wir auch in Potsdam im holländischen Viertel. Heute wird es überwiegend stark bewölkt bleiben. Ab dem Mittag sind auch wieder Schauer möglich und einzelne Gewitter. Das Ganze bei Höchstwerten zwischen 19 und 22 Grad. Morgen zeigt sich dann die Sonne wieder öfter und es soll weitgehend trocken bleiben. Dann bei maximal 20 bis 23 Grad.
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Kokoroko verbreiten gute Laune. Sweetie war das. Guten Morgen am Mittwoch. Schön, dass du mit uns wach wirst. Hier ist Ella, ich bin Chris Hedrich

Rebecca Poole war das mit Good News Baby. Die BBC hat ihren Gesang mal so beschrieben: So slinky, it shouldn't be allowed. Also so lasziv, dass es verboten gehört. Wir lassen uns doch gerne so wecken, oder? Hier ist Ella mit dem perfekten Soundtrack für einen entspannten Mittwochmorgen. Zum ersten Kaffee jetzt Dinah Washington mit dem Cole Porter Klassiker I Get a Kick Out of You auf Ella. Guten Morgen.

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1: War eine Legende des Blues bei Ella Pinetop Perkins mit Down in Mississippi. Kurz vor 6:30, Jerome Nussbaum hat gleich alles Wichtige aus Berlin, Brandenburg, Deutschland und der Welt für uns. Bleibt dran.

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3: Ich bin Jerome Nussbaum. Die von US-Präsident Trump angekündigten Zollaufschläge auf EU-Waren sind wahrscheinlich abgewendet. Das Abkommen zwischen der Europäischen Union und den USA kann umgesetzt werden. Zu der Einigung kam es in der Nacht zwischen Vertretern des Europaparlaments und des Rats der 27 EU-Länder. Sie haben in Straßburg beschlossen, europäische Zölle auf Industriewaren aus den USA abzuschaffen. So hatte es EU-Kommissionspräsidentin von der Leyen auch im vergangenen August mit US-Präsident Trump beschlossen. Im Gegenzug hatte er versprochen, auf die meisten EU-Produkte maximal 15% Zoll zu erheben. Washington hat sich bisher weitgehend daran gehalten. Brüssel jedoch blieb die Umsetzung bislang schuldig. Deshalb hatte Trump eine Frist bis zum 4. Juli gesetzt. Auch dieses Thema beschäftigt uns. Die USA wollen weitere Truppen aus Europa abziehen. Vom obersten NATO-Kommandeur der USA hieß es außerdem, dass anders als geplant vorerst auch keine weitreichenden Mittelstreckenraketen in Deutschland stationiert werden sollen. Das kündigte er bei einem Treffen mit führenden Militärs in Brüssel an. Die Alliierten sollen demnach aber genügend Zeit bekommen, um die weggefallenen amerikanischen Streitkräfte durch eigene Einheiten zu ersetzen.
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3: Brandenburgs Landesregierung plant eine neue Bauordnung, um Bauprojekte schneller voranzubringen. Demnach müssen Anträge künftig digital eingereicht werden und die Behörden sollen schneller entscheiden. Nach 3 Monaten soll ein Bauantrag automatisch als genehmigt gelten. Der Berliner Senat will mit einer Reihe von Maßnahmen die kritische Infrastruktur besser vor Sabotage schützen. Laut Wirtschaftssenatorin Giffey soll zum Beispiel die Videoüberwachung wichtiger Knotenpunkte des Stromnetzes ausgebaut werden, auch unter Einsatz von künstlicher Intelligenz. Im Fall eines wegen Kindesmissbrauchs angeklagten Arztes von den Havelland-Kliniken sind neue Details bekannt geworden. Der Mann soll laut Landgericht Potsdam über 70 Kinder missbraucht haben. Das jüngste war erst 2 Jahre alt. Die Basketballer von Alba Berlin haben im Playoff-Viertelfinale den Ausgleich geschafft. Sie besiegten Fechter im 2. Spiel mit 90-85. Die aktuellen Temperaturen: Berlin am Alex und am Funkturm 13 Grad und 13 Grad messen auch in Potsdam im holländischen Viertel. Heute wird es überwiegend stark bewölkt bleiben. Ab dem Mittag sind auch wieder Schauer möglich und einzelne Gewitter. Das Ganze bei Höchstwerten zwischen 19 und 22 Grad. Morgen zeigt sich dann die Sonne wieder öfter und es soll weitgehend trocken bleiben. Dann bei maximal 20 bis 23 Grad.

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1: Hallen mit dem wunderbaren These Are The Days aus dem Jahr 2003. Guten Morgen, wenn du noch Inspiration für deinen perfekten Feierabend suchst, bleib unbedingt dran. Ich habe gleich die erste Ella-Event-Empfehlung für dich. Wir schauen nach Schöneberg ins Zigzag. Jetzt brandneuer Soul aus diesem Jahr, ein Song wie gemacht, um die Laune am frühen

Pure Eleganz. Gladys Knight war das Since I Fell For You. Für deinen Feierabend am Mittwoch habe ich ein echtes Highlight. Ein absolutes Phänomen am Saxophon kommt zu uns nach Berlin. Chris Potter ist live in der Stadt. Die Zeitschrift New Yorker hat mal geschrieben, dass er seine beachtliche Technik immer in den Dienst der Musik und nicht des Spektakels stellt. Heute bringt er diese Spielfreude auf die Bühne des Zigzag Jazz Club in Schöneberg. Es gibt zwei Shows. Die erste startet um 18.30 Uhr, die zweite um 21 Uhr. Und das solltest du dir auf gar keinen Fall entgehen lassen. Mehr Ausgehtipps für die Region findest du natürlich auch in unserer App und auf ellaradio.de. Hier ist Earth and Out mit This is Day One auf Ella. Für den besten Jazz, Soul und Blues.

Nancy Wilson war das mit dem Klassiker I Wish You Love. In ein paar Minuten wird's 7 Uhr, dann übernimmt Jerome Nussbaum mit den News für Berlin, Brandenburg, Deutschland und die Welt. Und danach geht's hier ganz entspannt weiter, unter anderem mit dem Album der Woche. Ich freue mich riesig auf Miles Davis. Moods und August Charles sind jetzt erstmal dran. Hier ist Wildfire. Schönen guten Morgen mit Ella.

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5: Ich bin Jerome Nussbaum. Die Berliner Charité hat einen mit Ebola infizierten Patienten aus den USA aufgenommen. Der Arzt hatte sich im Kongo damit angesteckt. Am Abend kam er am Flughafen BER an.
6: Laut Bundesgesundheitsministerium kommt er auf eine Isolierstation des Virchow-Klinikums. Am Wochenende war der Arzt positiv auf das lebensgefährliche Ebola-Virus getestet worden. Die Behandlung in Berlin erfolgt auf Bitten der amerikanischen Behörden, weil die Flugzeit nach Deutschland kürzer ist als in die USA. Die Weltgesundheitsorganisation spricht bisher von mindestens 130 Todesfällen im Kongo und beobachtet den Ebola-Ausbruch dort mit Sorge. Ulrike Klein, Redaktion.
5: Brandenburgs Ministerpräsident Woidke sieht derzeit keinen Spielraum für neue Investitionen in den Bahnverkehr. Die finanziellen Voraussetzungen dafür habe man voraussichtlich auch in den Jahren 2027 und 2028 nicht, etwa um Takte zu erhöhen oder mehr Geld in die Schiene zu investieren, sagte er nach einer Kabinettssitzung im Schloss Rebeck bei Nauen. Dort hatte die Landesregierung gestern ihre erste auswärtige Sitzung seit der Landtagswahl vor 2 Jahren abgehalten. Vertreter des Europaparlaments und des Rats der 27 EU-Länder haben eine vorläufige Einigung zur Umsetzung des Zollabkommens mit den USA erzielt. Demnach sollen die Einfuhrzölle auf US-Waren abgeschafft werden.
7: Dies ist Teil einer Vereinbarung, die Kommissionspräsidentin von der Leyen im vergangenen August mit Präsident Trump geschlossen hatte. Im Gegenzug hatte Trump zugesagt, maximal 15% Zölle auf die meisten EU-Produkte zu erheben. Daran hat sich Washington bisher weitgehend gehalten. Brüssel jedoch blieb die Umsetzung bislang schuldig. Trump hatte deshalb zuletzt eine Frist bis zum 4. Juli gesetzt und angekündigt, neue Aufschläge auf Autoimporte zu verhängen, sollte die Abschaffung bis dahin nicht umgesetzt sein. Mit der Einigung in der Nacht dürfte Brüssel die Frist einhalten können. Noah Ulrich, Redaktion.
5: Die Bundesregierung will heute Änderungen beim Führerschein auf den Weg bringen. Nach den Plänen von Verkehrsminister Schnieder soll es wieder günstiger werden, den Führerschein zu machen. Dafür sollen Fahrschulen etwa mehr digitalen Unterricht anbieten und auch Fahrsimulatoren einsetzen. Geplant sind außerdem neue Regeln bei Sonderfahrten sowie bei den theoretischen und praktischen Prüfungen. Die aktuellen Temperaturen: Berlin am Alex und am Funkturm 13 Grad und 13 Grad messen wir auch in Potsdam im holländischen Viertel. Heute wird es überwiegend stark bewölkt bleiben. Ab dem Mittag sind auch wieder Schauer möglich und einzelne Gewitter. Das Ganze bei Höchstwerten zwischen 19 und 22 Grad. Morgen zeigt sich dann die Sonne wieder öfter und es soll weitgehend trocken bleiben. Dann bei maximal 20 bis 23 Grad.
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Die Jazzy Sticks mit der Bossa Nova-Version von Everybody Wants to Rule the World, dem 80er-Jahre-Welthit von Tears for Fears. Die Band fand damals den Song viel zu schwach, wollte ihn eigentlich nicht aufs Album packen, aber zum Glück haben sie es doch getan. Guten Morgen, ich bin Chris Hedrich, willkommen in einer neuen Stunde Ella am Morgen. Gleich hören wir in unser wunderbares Album der Woche, vorher noch der großartige Oscar Brown Jr. auf Ella für den besten Jazz, Soul und Blues.

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1: Gemeinsam mit der Berliner Jazzszene feiern wir bei Ella schon jetzt den anstehenden 100. Geburtstag von Miles Davis. Unser Album der Woche führt uns zurück an den Anfang seiner musikalischen Revolution. Birth of the Cool heißt es. Ende der 40er Jahre hat Miles Davis den Jazz komplett neu gedacht. Weg vom schnellen Bebop hin zu Atmosphäre, Klarheit und Eleganz. Dass diese Meilensteine bis heute absolut relevant sind, besonders auch für die junge Generation von Musikern, hat uns auch die Berliner Sängerin Liva Stadzdinja erzählt. Sie war gestern zu Gast bei uns.
2: Ich merke, es kommt immer wieder zu mir zurück. Also ich höre auch einfach gerne immer wieder Miles, wenn er zu mir kommt, dann erinnere ich mich, also das ist auch irgendwie mein Anstreben oder mein Ansatz, irgendwie mit möglichst wenig viel zu erzeugen. Und so insofern kommt es auch beim Komponieren irgendwie zurück. Es geht mir um schöne Melodien und da ist Miles irgendwie, kommt immer wieder zurück zu mir.
1: Wie modern und zeitlos dieser damals völlig neue Bandsound klingt, hören wir jetzt aus unserem Album der Woche. Hier ist Miles Davis mit Venus de Milo auf Ella. Guten Morgen.

war geballte Funk- und Soul-Power Judith Hill mit Jammin' in the Basement. Gleich 7:30 am Mittwoch vor den Nachrichten schalten wir jetzt noch einen Gang runter und genießen West Coast Pop. Hier ist Steely Dan Kopf Daniel Fagan mit dem Titelsong seines legendären Solo-Debüts The Nightfly auf Ella für den besten Jazz, Soul und Blues.

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4: Ich bin Jerome Nussbaum. Die von US-Präsident Trump angekündigten Zollaufschläge auf EU-Waren sind wahrscheinlich abgewendet. Das Abkommen zwischen der Europäischen Union und den USA kann umgesetzt werden. Zu der Einigung kam es in der Nacht zwischen Vertretern des Europaparlaments und des Rats der 27 EU-Länder. Sie haben in Straßburg beschlossen, europäische Zölle auf Industriewaren aus den USA abzuschaffen. So hatte es EU-Kommissionspräsidentin von der Leyen auch im vergangenen August mit US-Präsident Trump beschlossen. Im Gegenzug hatte er versprochen, auf die meisten EU-Produkte maximal 15% Zoll zu erheben. Washington hat sich bisher weitgehend daran gehalten. Brüssel jedoch blieb die Umsetzung bislang schuldig. Deshalb hatte Trump eine Frist bis zum 4. Juli gesetzt. Auch dieses Thema beschäftigt uns. Die USA wollen weitere Truppen aus Europa abziehen. Vom obersten NATO-Kommandeur der USA hieß es außerdem, dass anders als geplant vorerst auch keine weitreichenden Mittelstreckenraketen in Deutschland stationiert werden sollen. Das kündigte er bei einem Treffen mit führenden Militärs in Brüssel an. Die Alliierten sollen demnach aber genügend Zeit bekommen, um die weggefallenen amerikanischen Streitkräfte durch eigene Einheiten zu ersetzen.
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4: Nach einem tödlichen Messerangriff in einer Wohnung in Berlin-Hellersdorf ist ein Tatverdächtiger festgenommen worden. Der 51-Jährige soll vorher an der Bülliner Straße auf einen anderen Ukrainer losgegangen sein. Dessen Sohn versuchte noch vergeblich, ihn zu retten. Brandenburgs Ministerpräsident Woidke hat neuen Investitionen in den Bahnverkehr vorerst eine Absage erteilt. Die finanziellen Voraussetzungen dafür habe man voraussichtlich auch in den Jahren 2027 und 2028 nicht, sagte er nach einer Kabinettssitzung im Schloss Ribbeck bei Nauen. Berlin hat einen wissenschaftlichen Klimabeirat eingesetzt. Das Gremium soll den Senat künftig beim Umgang mit den Folgen des Klimawandels beraten. Für die Stiftung für das sorbische Volk in der Lausitz hat Brandenburg zusammen mit Sachsen und Bundesinnenminister Dobrindt eine weitere Förderung beschlossen. In diesem Jahr gibt es mehr als 29 Millionen Euro für den Erhalt von Brauchtum, Kultur und Sprache der Sorben. Die aktuellen Temperaturen: Berlin am Alex und am Funkturm 14 Grad und 14 Grad messen wir auch in Potsdam am Stadtschloss. Heute wird es überwiegend stark bewölkt bleiben. Ab dem Mittag sind auch wieder Schauer möglich und einzelne Gewitter. Das Ganze bei Höchstwerten zwischen 19 und 22 Grad. Morgen zeigt sich dann die Sonne wieder öfter und es soll weitgehend trocken bleiben. Dann bei maximal 20 bis 23 Grad.

Das war Miles Davis mit seiner grandiosen 85er-Interpretation des Michael-Jackson-Klassikers Human Nature. Ich bin Chris Hedrich und passend zu diesem wunderbaren Song von Miles Davis schauen wir hier bei Ella in dieser Woche ja ganz intensiv auf das Werk dieses visionären Musikers, der am nächsten Dienstag 100 Jahre alt geworden wäre, Generationen von Musikern geprägt hat und immer noch prägt. So wie auch den nächsten auf unserer Playlist. Earth Unknown, There's Nothing Above Music and Love of Ella. Guten Morgen.

Die unvergessene Amy Winehouse live mit dem Oktober-Song. Und apropos live, im A-Train in Charlottenburg feiert heute das Trio um Marc Sekkara, Peter Weniger und Wolfgang Köhler Album-Release. Mit Come What May wollen die drei profilierten Berliner Jazzmusiker an die große Songwriter-Tradition der Gershwin-Brüder und das Great American Songbook anknüpfen. Das Besondere heute Abend, unterstützt werden sie dabei von einem Streichquartett der Deutschen Oper und des Deutschen Symphonieorchesters. Ich bin mir sicher, das wird ein sehr eleganter Abend. Los geht's um 20.30 Uhr. Hier ist Ella für den besten Jazz, Soul und Blues jetzt mit der wunderbaren Olivia Dean.

Chet Baker war das mit dem sehnsüchtigen Klassiker Let's Get Lost von 1955. Gleich 8 Uhr, dann übernimmt Jerome Nussbaum mit den News für Berlin, Brandenburg, Deutschland und die Welt. Und danach starten wir gemeinsam in die nächste Stunde, haben da unter anderem Musik von Ray Charles, Stan Getz und Will Downing am Start. Found a Friend in You, die aktuelle Single von Southern Avenue, jetzt auf Ella. Guten Morgen.

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4: Ich bin Jerome Nussbaum. Seit der Nacht wird in der Berliner Charité ein mit Ebola infizierter Arzt aus den USA behandelt. Er kam laut Polizei kurz nach Mitternacht am Flughafen BER an und wurde danach mit einem speziellen Rettungswagen auf die Isolierstation der Klinik gebracht. Laut Bundesgesundheitsministerium ist die Station vom regulären Krankenhausbetrieb komplett abgetrennt. Der Arzt hatte sich im Kongo mit dem lebensgefährlichen Ebola-Virus angesteckt. Dort sind nach dem neuen Ausbruch schon mehr als 130 Menschen daran gestorben. Für das Cottbusser Staatstheater laufen umfangreiche Rekonstruktionsmaßnahmen, die betreffen die meisten Musen dort. Den Skulpturen fehlen Hände, Arme oder Finger. Bisher seien sie immer außen vor gewesen, sagte der technische Direktor Günther der ARD mit Blick auf die bisherigen Arbeiten im Theater. Schon bald sollen sie aber wieder aussehen wie vor über 100 Jahren. Sozialleistungen sollen in Deutschland künftig zentral über ein digitales Portal beantragt werden können. Das haben Bundesarbeitsministerin Baas und Digitalminister Wildberger auf dem Nachrichtenportal von T-Online erklärt.
5: Heute soll zunächst eine Expertenkommission zur Digitalisierung des Sozialstaats ihre Arbeit aufnehmen. Sie soll erarbeiten, wie Verwaltungssysteme modernisiert und miteinander verbunden werden können. Auch der Fahrschulunterricht soll künftig digitaler ablaufen, damit Führerscheine wieder günstiger werden. Auch durch Fahrsimulatoren. Das Kabinett will dafür heute Pläne von Verkehrsminister Schnieder auf den Weg bringen. Ulrike Klein, Redaktion.
4: Der chinesische Staatschef Xi hat in Peking den russischen Präsidenten Putin empfangen. Beide sprechen unter anderem über die Wirtschaftsbeziehungen ihrer Länder.
6: Das Aufeinandertreffen war mit Spannung erwartet worden. Erst vergangene Woche hatte sich US-Präsident Trump in Peking mit Xi getroffen. Auch dabei hatten Wirtschaftsthemen im Mittelpunkt gestanden, aber auch der Iran-Krieg. Denn China ist auf Öl aus dem Iran angewiesen. Mit Putin spricht Xi möglicherweise über den Ukraine-Krieg. China beteiligt sich nicht an den Sanktionen. Daher ist Russland stark von China abhängig und will auch weiterhin von dort Waren beziehen, die sich Moskau sonst nicht kaufen könnte. Zugleich bezieht China auch Öl und Gas aus Russland. Noah Ulrich, Redaktion.
4: Die von US-Präsident Trump angekündigten Zollaufschläge auf EU-Waren sind wahrscheinlich abgewendet. Es gab nach monatelangen Verhandlungen eine vorläufige Einigung zwischen Vertretern des Europaparlaments und des Rats der 27 EU-Länder. Mit der Einigung kann das Handelsabkommen nun umgesetzt werden. Die aktuellen Temperaturen: Berlin am Alex und am Funkturm 14 Grad und 14 Grad messen wir auch in Potsdam am Stadtschloss. Heute wird es überwiegend stark bewölkt bleiben. Ab dem Mittag sind auch wieder Schauer möglich und einzelne Gewitter. Das Ganze bei Höchstwerten zwischen 19 und 22 Grad. Morgen zeigt sich dann die Sonne wieder öfter und es soll weitgehend trocken bleiben. Dann bei maximal 20 bis 23 Grad.
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1: Zwei absolute Ausnahmestimmen in einem perfekten Duett. Ray Charles und Norah Jones waren das mit dem wunderschönen Here We Go Again aus dem Jahr 2004. Und dafür gab es zu Recht zwei Grammys. Hi, guten Morgen, ich bin Chris Hedrich. Hier ist Ella, jetzt mit der legendären, circa 30-köpfigen Studioformation MFSB und ihrem Gute-Laune-Philly-Sound, Sunnin' and Funnin'.

Ganz frischer Vibraphon-Jazz aus diesem Jahr war das Joel Ross mit Wisdom is Eternal. Liebe Freunde der gepflegten Live-Musik, wir könnten uns heute Abend im B-Flat versammeln zur Jam-Session mit Bassist Robin Draganic und seinen Gästen, lokale Profis, internationale Musiker und junge Talente. Um 21 Uhr beginnt der Spaß. Und jetzt reisen wir 60 Jahre zurück zu einem der erfolgreichsten und elegantesten Meilensteine des Jazz. Hier sind Stan Getz und Joao Gilberto mit ihrem unvergesslichen Bossa Nova-Klassiker Desafinado auf Ella. Für den besten Jazz, Soul und Blues.

Zwei fantastische Stimmen. Die Grammy-Gewinnerin Nicole Zoraitis und Tana Alexa mit einer coolen Version von Walk on the Wild Side. 8:30 gleich, vor den Nachrichten, der samtweiche Bariton von Will Downing mit der Soul-Nummer In My Dreams bei Ella. Einen schönen Mittwochmorgen wünsche ich euch.

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5: Ich bin Jerome Nussbaum. Wer Sozialleistungen benötigt, soll das künftig zentral über ein digitales Portal beantragen können. Der bisherige Weg dafür wird modernisiert. Die Ankündigung kommt von Bundesarbeitsministerin Baas und Digitalminister Wildberger. Sie haben in einem Gastbeitrag für das Nachrichtenportal T-Online erklärt, dass dazu heute zunächst eine Expertenkommission zur Digitalisierung des Sozialstaats ihre Arbeit aufnehmen soll. Sie soll erarbeiten, wie Verwaltungssysteme modernisiert und miteinander verbunden werden können. Gute Nachrichten werden heute auch aus dem Bundeskabinett für Führerscheinanwärter erwartet. Die Bundesregierung will den Führerschein wieder günstiger machen. Dafür sollen Fahrschulen etwa mehr digitalen Unterricht anbieten und auch Fahrsimulatoren einsetzen. Auch dieses Thema sorgt für Schlagzeilen. Die Berliner Charité hat einen mit Ebola infizierten Patienten aus den USA aufgenommen. Der Arzt hatte sich im Kongo damit angesteckt. Laut Bundesgesundheitsministerium kam er auf eine Isolierstation des Virchow-Klinikums. Die Behandlung in Berlin erfolgt auf Bitten der amerikanischen Behörden, weil die Flugzeit nach Deutschland kürzer ist als in die USA.
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5: Brandenburgs Landesregierung plant eine neue Bauordnung, um Bauprojekte schneller voranzubringen. Demnach müssen Anträge künftig digital eingereicht werden und die Behörden sollen schneller entscheiden. Nach 3 Monaten soll ein Bauantrag automatisch als genehmigt gelten. Der Berliner Senat will mit einer Reihe von Maßnahmen die kritische Infrastruktur besser vor Sabotage schützen. Laut Wirtschaftssenatorin Giffey soll zum Beispiel die Videoüberwachung wichtiger Knotenpunkte des Stromnetzes ausgebaut werden, auch unter Einsatz von künstlicher Intelligenz. Im Fall eines wegen Kindesmissbrauchs angeklagten Arztes von den Havelland-Kliniken sind neue Details bekannt geworden. Der Mann soll laut Landgericht Potsdam über 70 Kinder missbraucht haben. Das jüngste war erst 2 Jahre alt. Die Basketballer von Alba Berlin haben im Playoff-Viertelfinale den Ausgleich geschafft. Sie besiegten Fechter im 2. Spiel mit 90-85. Die aktuellen Temperaturen: Berlin am Alex und am Funkturm 14 Grad und 14 Grad messen wir auch in Potsdam am Stadtschloss. Heute wird es überwiegend stark bewölkt bleiben. Ab dem Mittag sind auch wieder Schauer möglich und einzelne Gewitter. Das Ganze bei Höchstwerten zwischen 19 und 22 Grad. Morgen zeigt sich dann die Sonne wieder öfter und es soll weitgehend trocken bleiben. Dann bei maximal 20 bis 23 Grad.

Guten Morgen, hier ist Ella. Wie schön, dass wir den Mittwochmorgen gemeinsam verbringen. Jetzt mit ganz frischem Retro-Soul aus diesem Jahr. Der junge Mann kommt im Herbst zu uns nach Berlin im Rahmen seiner Doctrine of Love Tour. Den 14. Oktober würde ich mir da schon mal vormerken. Hier ist Dale Ngonda mit seiner brandneuen Single Doctrine of Love.

Das war Kontrabass-Ikone Christian McBride zusammen mit Sänger José James und Morning. Für deinen Mittwochabend gibt es jetzt einen ganz besonderen Konzerttipp. In der Kunstfabrik Schlot in der Invalidenstraße steht ab 21 Uhr ein sehr emotionales Memorial-Konzert auf dem Programm. Ein Berliner Quartett um den Saxophonisten Jörg Miegel erinnert an den viel zu früh verstorbenen Ausnahmemusiker George Adams. In den 80ern prägte er die Jazzwelt maßgeblich. Ein Abend also voller energetischen Modern Jazz als Hommage an ein großes Vorbild. Los geht's um 21 Uhr im Schlot. Beverly Knight und Billy Porter jetzt mit Never Say Never auf Ella. 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

habe ich mich doch gerade 3 Minuten lang wie ein Bond-Girl gefühlt. Passiert jedes Mal, wenn ich Quincy Jones mit Invitation höre. Zurück zur Realität. Wir sind nicht weit entfernt von den 9 Uhr Nachrichten. Bis dahin Blues-Legende Van Morrison mit Snatch It Back and Hold It. Hi, schön, dass du bei Ella bist.

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4: Ich bin Jerome Nussbaum. Seit der Nacht wird in der Berliner Charité ein mit Ebola infizierter Arzt aus den USA behandelt. Er kam laut Polizei kurz nach Mitternacht am Flughafen BER an und wurde danach mit einem speziellen Rettungswagen auf die Isolierstation der Klinik gebracht. Laut Bundesgesundheitsministerium ist die Station vom regulären Krankenhausbetrieb komplett abgetrennt. Der Arzt hatte sich im Kongo mit dem lebensgefährlichen Ebola-Virus angesteckt. Dort sind nach dem neuen Ausbruch schon mehr als 130 Menschen daran gestorben. Für das Cottbusser Staatstheater laufen umfangreiche Rekonstruktionsmaßnahmen, die betreffen die meisten Musen dort. Den Skulpturen fehlen Hände, Arme oder Finger. Bisher seien sie immer außen vor gewesen, sagte der technische Direktor Günther der ARD mit Blick auf die bisherigen Arbeiten im Theater. Schon bald sollen sie aber wieder aussehen wie vor über 100 Jahren. Sozialleistungen sollen in Deutschland künftig zentral über ein digitales Portal beantragt werden können. Das haben Bundesarbeitsministerin Baas und Digitalminister Wildberger auf dem Nachrichtenportal von T-Online erklärt.
5: Heute soll zunächst eine Expertenkommission zur Digitalisierung des Sozialstaats ihre Arbeit aufnehmen. Sie soll erarbeiten, wie Verwaltungssysteme modernisiert und miteinander verbunden werden können. Auch der Fahrschulunterricht soll künftig digitaler ablaufen, damit Führerscheine wieder günstiger werden. Auch durch Fahrsimulatoren. Das Kabinett will dafür heute Pläne von Verkehrsminister Schnieder auf den Weg bringen. Ulrike Klein, Redaktion.
4: Der chinesische Staatschef Xi hat in Peking den russischen Präsidenten Putin empfangen. Beide sprechen unter anderem über die Wirtschaftsbeziehungen ihrer Länder.
6: Das Aufeinandertreffen war mit Spannung erwartet worden. Erst vergangene Woche hatte sich US-Präsident Trump in Peking mit Xi getroffen. Auch dabei hatten Wirtschaftsthemen im Mittelpunkt gestanden, aber auch der Iran-Krieg. Denn China ist auf Öl aus dem Iran angewiesen. Mit Putin spricht Xi möglicherweise über den Ukraine-Krieg. China beteiligt sich nicht an den Sanktionen. Daher ist Russland stark von China abhängig und will auch weiterhin von dort Waren beziehen, die sich Moskau sonst nicht kaufen könnte. Zugleich bezieht China auch Öl und Gas aus Russland. Noah Ulrich, Redaktion.
4: Die von US-Präsident Trump angekündigten Zollaufschläge auf EU-Waren sind wahrscheinlich abgewendet. Es gab nach monatelangen Verhandlungen eine vorläufige Einigung zwischen Vertretern des Europaparlaments und des Rats der 27 EU-Länder. Mit der Einigung kann das Handelsabkommen nun umgesetzt werden. Die aktuellen Temperaturen: Berlin am Alex und am Funkturm 14 Grad und 14 Grad messen wir auch in Potsdam am Stadtschloss. Heute wird es überwiegend stark bewölkt bleiben. Ab dem Mittag sind auch wieder Schauer möglich und einzelne Gewitter. Das Ganze bei Höchstwerten zwischen 19 und 22 Grad. Morgen zeigt sich dann die Sonne wieder öfter und es soll weitgehend trocken bleiben. Dann bei maximal 20 bis 23 Grad.
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Wunderschön. India Ari war das mit The Truth aus ihrem Grammy-prämierten zweiten Album. Guten Morgen, ich bin Chris Hedrich. Freue mich auf diese Stunde Ella am Morgen. Jetzt mit ganz entspanntem Sound von Larry Goldings, Jay Bellerose und David Pilch auf Ella. Fühl den besten Jazz, Soul und Blues.

Großer Big Band Sound aus dem letzten Jahr war das. Deborah Silver gemeinsam mit dem legendären Count Basie Orchestra und einer richtig schwungvollen Version des Beatle-Klassikers A Hard Day's Night. Ein ganz heißer Tipp für dein Wochenende. 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

Wunderschönen guten Morgen, hier ist Ella. Gleich 10:30, Jerome Nussbaum bringt uns dann auf den neuesten Stand mit allem Wichtigen für Berlin, Brandenburg, Deutschland und die Welt. Vorher noch eine gehörige Portion Soul Jazz vom Cannonball Adderley Quintet. Mercy, Mercy, Mercy auf Ella.

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1: Ich bin Jerome Nussbaum. Wer Sozialleistungen benötigt, soll das künftig zentral über ein digitales Portal beantragen können. Der bisherige Weg dafür wird modernisiert. Die Ankündigung kommt von Bundesarbeitsministerin Baas und Digitalminister Wildberger. Sie haben in einem Gastbeitrag für das Nachrichtenportal T-Online erklärt, dass dazu heute zunächst eine Expertenkommission zur Digitalisierung des Sozialstaats ihre Arbeit aufnehmen soll. Sie soll erarbeiten, wie Verwaltungssysteme modernisiert und miteinander verbunden werden können. Gute Nachrichten werden heute auch aus dem Bundeskabinett für Führerscheinanwärter erwartet. Die Bundesregierung will den Führerschein wieder günstiger machen. Dafür sollen Fahrschulen etwa mehr digitalen Unterricht anbieten und auch Fahrsimulatoren einsetzen. Auch dieses Thema sorgt für Schlagzeilen. Die Berliner Charité hat einen mit Ebola infizierten Patienten aus den USA aufgenommen. Der Arzt hatte sich im Kongo damit angesteckt. Laut Bundesgesundheitsministerium kam er auf eine Isolierstation des Virchow-Klinikums. Die Behandlung in Berlin erfolgt auf Bitten der amerikanischen Behörden, weil die Flugzeit nach Deutschland kürzer ist als in die USA.
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1: Nach einem tödlichen Messerangriff in einer Wohnung in Berlin-Hellersdorf ist ein Tatverdächtiger festgenommen worden. Der 51-Jährige soll vorher an der Bülliner Straße auf einen anderen Ukrainer losgegangen sein. Dessen Sohn versuchte noch vergeblich, ihn zu retten. Brandenburgs Ministerpräsident Woidke hat neuen Investitionen in den Bahnverkehr vorerst eine Absage erteilt. Die finanziellen Voraussetzungen dafür habe man voraussichtlich auch in den Jahren 2027 und 2028 nicht, sagte er nach einer Kabinettssitzung im Schloss Ribbeck bei Nauen. Berlin hat einen wissenschaftlichen Klimabeirat eingesetzt. Das Gremium soll den Senat künftig beim Umgang mit den Folgen des Klimawandels beraten. Für die Stiftung für das sorbische Volk in der Lausitz hat Brandenburg zusammen mit Sachsen und Bundesinnenminister Dobrindt eine weitere Förderung beschlossen. In diesem Jahr gibt es mehr als 29 Millionen Euro für den Erhalt von Brauchtum, Kultur und Sprache der Sorben. Die aktuellen Temperaturen: Berlin am Alex und am Funkturm 14 Grad und 14 Grad messen wir auch in Potsdam am Stadtschloss. Heute wird es überwiegend stark bewölkt bleiben. Ab dem Mittag sind auch wieder Schauer möglich und einzelne Gewitter. Das Ganze bei Höchstwerten zwischen 19 und 22 Grad. Morgen zeigt sich dann die Sonne wieder öfter und es soll weitgehend trocken bleiben. Dann bei maximal 20 bis 23 Grad.

Morgen, hier ist Ella. Kurz nach 9:30 gleich ein Blick auf die Highlights des Abends in Sachen Live-Musik. Und das hier ist ganz frischer, gefühlvoller Soul vom britischen Newcomer MT Jones. I don't understand auf Ella. 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

Guten Morgen, hier kommt euer Ella-Fahrplan für den heutigen Abend. Kurz und knackig im Zigzag Jazz Club. Weltklasse-Saxophonist Chris Potter erlebt diese unbändige Spielfreude in Schöneberg in zwei Shows um 18.30 Uhr und um 21 Uhr. Um 20.30 Uhr im A-Train Album-Release-Konzert des Trios Marc Sekara, Peter Weniger und Wolfgang Köhler. Mit Come What May knüpfen die drei Berliner an die goldene Ära des Great American Songbooks an, live unterstützt von einem hochkarätigen Opern- und Symphoniestreichquartett. Um 21 Uhr in der Kunstfabrik Schlot ein emotionales Memorial-Konzert für den viel zu früh verstorbenen Ausnahmesaxophonisten George Adams. Ein Berliner Quartett um Jörg Miegel bringt euch energetischen Modern Jazz als Hommage an dieses Vorbild. Alle Infos findet ihr auch zum Nachlesen in unserer App und auf ellaradio.de. Und jetzt geht's musikalisch in die frühen 70er. Hier ist Ray Barretto mit Right On auf Ella. Für den besten Jazz, Soul und Blues.

Das war Madeleine Peru mit dem eleganten Please Come On Inside. Und das sage ich jetzt auch gleich. Bitte komm rein ins Studio, Erik Sommer. Ab 10 geht's mit ihm weiter und wir hören uns morgen früh wieder ab 6. Bis dahin, alles Liebe. Bye, bye.

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5: Ich bin Jerome Nussbaum. Nach der Einlieferung eines Ebola-Infizierten an der Berliner Charité versucht das Bundesgesundheitsministerium, die Situation zu beruhigen. Es betont, dass der Patient aus den USA vollständig isoliert auf einer Sonderstation behandelt wird.
6: Die Station verfügt über eigene Zugänge und Schleusen. Auch im Umgang mit möglicherweise kontaminierten Materialien gelten demnach höchste Sicherheitsstandards. Abwasser wird gesammelt und neutralisiert. Der Arzt hatte sich im Kongo angesteckt, wo schon mindestens 130 Menschen nach dem neuen Ausbruch gestorben sind. Er wird in Berlin behandelt, weil die Flugzeit kürzer war als nach Amerika. Außerdem ist die Sonderisolierstation der Charité die einzige in Deutschland, die Infektiologie und Intensivmedizin verbindet. Ulrike Klein, Redaktion.
5: In Brandenburg verlieren jedes Jahr bis zu 1000 Menschen durch Zwangsräumungen ihre Wohnungen. Das haben die Wohlfahrtsverbände mit ihrer gemeinsamen Liga ermittelt. 2024 wurden demnach mehr als 800 Zwangsräumungen vollstreckt, berichtet eine Nachrichtenagentur. Betroffen seien vor allem Familien, Alleinerziehende und Rentner. Bei ihrem Treffen in Peking haben der chinesische Staatschef Xi und Russlands Präsident Putin angekündigt, die wirtschaftlichen Beziehungen zu vertiefen. China beteiligt sich damit weiterhin nicht an Sanktionen gegen Russland wegen des Ukraine-Kriegs.
7: Putin sprach von ungünstigen äußeren Umständen. Dennoch zeichneten sich die wirtschaftlichen Beziehungen beider Staaten durch eine starke positive Dynamik aus. Chinas Staatschef Xi sprach aber auch die Situation im Nahen und Mittleren Osten an und forderte erneut, die Kämpfe zu beenden. Damit sollen die Engpässe bei der Energieversorgung und Störungen des internationalen Handels verringert werden. Russlands Präsident Putin wird 2 Tage in China bleiben. Der ehemalige deutsche Botschafter in Moskau, von Fritsch, sagte im Deutschlandfunk dazu, Putin gehe es darum, deutlich zu machen, dass er international nicht isoliert sei. Noah Ulrich, Redaktion.
5: Der Bundesdrogenbeauftragte Streeck setzt sich für ein Schulfach zu Gesundheitskompetenz ein und fordert gleichzeitig mehr gesundheitliche Prävention. Er sagte der katholischen Nachrichtenagentur, Prävention sei politisch unsexy, weil man die Früchte nicht sofort ernten könne. Aber die Argumente dafür sehe man überall. Zu dem geforderten Schulfach sagte er, dass er wisse, wie schwer es sei, so etwas in einem föderalen Staat und in Zeiten knapper Kassen in die Lehrpläne zu bekommen. Die aktuellen Temperaturen: Berlin am Alex und am Funkturm 15 Grad und Potsdam im holländischen Viertel ebenfalls 15 Grad. Es ist heute überwiegend bewölkt, später sind auch noch Regenschauer möglich, teils auch Gewitter, bei Höchstwerten zwischen 19 und 22 Grad. Morgen wird es dann weitgehend trocken bleiben, dann zeigt sich auch die Sonne wieder und wir erwarten maximal 23 Grad.
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vermeldet das Entrümpelungsunternehmen, wenn sie durch sind im Haus von Großmutter Ursula. Die letzten Perserteppiche verräumt, die letzten Einmachgläser mit Obst, Gemüse und Marmelade, die ganz bestimmt noch irgendwann gegessen worden wären, verräumt sind. This house is empty now. Können wir Feierabend machen? Nee, denkst du, geht gerade erst los. Ich freue mich auf den gemeinsamen Vormittag. Auf geht's, Erik Sommer bin ich. Hab uns ein paar Einmachgläser mitgebracht für den Vormittag hier auf Ella.

So klingt das also, wenn Vögel balzen. Zumindest beim jungen Berliner Jazz-Gitarristen Alexander Rüß hier auf Ella fühlt den besten Jazz, Soul und Blues. So, ich habe in den vergangenen Tagen hier in Berlin, vielleicht ihr ja auch, die neue Werbekampagne vom Berliner Ensemble gesehen. Überall so große gelbe Plakate und dann steht dann in großen schwarzen Lettern drauf Berliner Ensemble, Theater für alle die und dann eben irgendwas Kultiges. Und ich glaube, mein Favorit darunter ist der Spruch, Theater für alle, denen Oper zu viel Musik ist. Und das finde ich toll, wie da diese dramaturgischen Gattungen ineinander gebracht werden. Und seit ich das eben sehe, so seit ein paar Tagen immer an der Bahnstation, muss ich denken, was würden wir denn hier bei Ella für einen Claim da mit reinbringen?

Und den möchte ich euch jetzt vorstellen, gewissermaßen als Motto für unseren gemeinsamen Vormittag, der uns ja in weiten Teilen noch bevorsteht. Und ich denke, der neue Claim für uns bei Ella sollte sein: Ella Radio für alle, denen das Telefonbuch zu viele Zahlen hat.

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Im Gegensatz zu Astro Gilberto bin ich in der Regel nicht zufällig in irgendwelchen Studios. Das ist bei mir in der Regel vertraglich geregelt. Hier ist Ella, fühlt den besten Jazz, Soul und Blues mit mir, Erik Sommer. Und jetzt gleich mit Astro Gilberto, die nämlich mehr oder weniger zufällig mal in einem Musikstudio war. Nämlich dann, als ihr Ehemann, João Gilberto, einen Song aufnahm, The Girl from Ipanema. Toller brasilianischer Song, da auch in portugiesischer Sprache. Und João Gilberto dachte sich gemeinsam mit Antonio Carlos Rubin: Mensch, aber wenn wir das in Englisch machen können, dann wären wir doch noch richtig erfolgreich, international. Nur leider kann ja von uns gar niemand Englisch. Ja, außer Astrid Gilberto, die eben da im Studio mit rumsaß, um ihren Mann bei der Arbeit zu besuchen. Und dann hat sie sich mal eben ans Mikrofon gestellt und einen Welthit gezimmert. Astrid Gilberto, jetzt spätere Version von The Girl from Ipanema. Steht hier zufällig irgendjemand rum, der Portugiesisch kann?

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Während ihr noch diesem santa-monikanischen Applaus gelauscht habt, nach Lee Ritenours Real Funk hier auf Ella, bin ich schon wieder in Erinnerung geschwolgt. Hier ist Ella, fühl den besten Jazz, Soul und Blues, und meine Erinnerung bezieht sich auf den gestrigen Vormittag, da hatte ich nämlich Studiobesuch von Liva Strastinia.

0: ganz tolle Berliner Jazz-Trompeterin. Große, große Empfehlung und vor allem große Bitte, diesen Namen in großen Lettern schon mal in euer Notizbüchlein zu schreiben. Die wird nämlich nochmal richtig was. Das sag nicht nur ich, sondern Leute, die wirklich Ahnung haben, zum Beispiel auch Till Brönner oder der Berliner Ausnahmetrompeter Sebastian Studnitzky. Bei den beiden hat sie im Übrigen auch studiert und, wie sie mir gestern im Interview verraten hat, auch sich so ja einiges Trompeten-Ideelles abgeschaut.
1: Vom Klang habe ich eigentlich immer danach gesucht, sehr weich zu klingen und sauber, würde ich sagen, und sehr, sehr nah und luftig. Und das habe ich natürlich auch durch meine Professoren auch, die selber sehr einen sehr warmen Ton haben, Stutt und Till Brönner, die haben einen so wunderschönen Ton und das hat mich auch immer natürlich mit begleitet.
0: Und Stutt ist eben der, ja, so nennen Sebastian Studnitzky Freunde und Liva ist mittlerweile eben auch eine. Liva und ich haben noch über andere Themen gesprochen, über ihre Ansatzumstellung, die sie machen musste vor 3 Jahren und deswegen 3 Monate lang nur Luft pusten durfte. Mitten im Studium. Kein einziger Ton. Wahnsinn war das. Außerdem über ihr anstehendes Debütalbum, das nächsten Monat erscheint, Unspoken. Natürlich auch über Miles Davis, der nächste Woche Geburtstag hätte, 100 Jahre alt geworden wäre. Also einige Themen, die wir da abgegrast haben. Und ihr könnt euch das alles noch anhören bei uns auf ellaradio.de. Kommt gut durch den Mittwochmittag mit uns.

so lobe ich mir den Mittwochvormittag hier auf Ella. Die Vögel zwitschern dazu im Hintergrund ein leises Klavier, das immer größer wird. Man kann sagen, aus dem Klavier wird ein Klav 5. Jamie Cullum jetzt hier, All at Sea, gleich um 11 die Nachrichten.

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1: Ich bin Jerome Nussbaum. Nach der Einlieferung eines Ebola-Infizierten an der Berliner Charité versucht das Bundesgesundheitsministerium, die Situation zu beruhigen. Es betont, dass der Patient aus den USA vollständig isoliert auf einer Sonderstation behandelt wird.
2: Die Station verfügt über eigene Zugänge und Schleusen. Auch im Umgang mit möglicherweise kontaminierten Materialien gelten demnach höchste Sicherheitsstandards. Abwasser wird gesammelt und neutralisiert. Der Arzt hatte sich im Kongo angesteckt, wo schon mindestens 130 Menschen nach dem neuen Ausbruch gestorben sind. Er wird in Berlin behandelt, weil die Flugzeit kürzer war als nach Amerika. Außerdem ist die Sonderisolierstation der Charité die einzige in Deutschland, die Infektiologie und Intensivmedizin verbindet. Ulrike Klein, Redaktion.
1: In Brandenburg verlieren jedes Jahr bis zu 1000 Menschen durch Zwangsräumungen ihre Wohnungen. Das haben die Wohlfahrtsverbände mit ihrer gemeinsamen Liga ermittelt. 2024 wurden demnach mehr als 800 Zwangsräumungen vollstreckt, berichtet eine Nachrichtenagentur. Betroffen seien vor allem Familien, Alleinerziehende und Rentner. Bei ihrem Treffen in Peking haben der chinesische Staatschef Xi und Russlands Präsident Putin angekündigt, die wirtschaftlichen Beziehungen zu vertiefen. China beteiligt sich damit weiterhin nicht an Sanktionen gegen Russland wegen des Ukraine-Kriegs.
3: Putin sprach von ungünstigen äußeren Umständen. Dennoch zeichneten sich die wirtschaftlichen Beziehungen beider Staaten durch eine starke positive Dynamik aus. Chinas Staatschef Xi sprach aber auch die Situation im Nahen und Mittleren Osten an und forderte erneut, die Kämpfe zu beenden. Damit sollen die Engpässe bei der Energieversorgung und Störungen des internationalen Handels verringert werden. Russlands Präsident Putin wird 2 Tage in China bleiben. Der ehemalige deutsche Botschafter in Moskau, von Fritsch, sagte im Deutschlandfunk dazu, Putin gehe es darum, deutlich zu machen, dass er international nicht isoliert sei. Noah Ulrich, Redaktion.
1: Der Bundesdrogenbeauftragte Streeck setzt sich für ein Schulfach zu Gesundheitskompetenz ein und fordert gleichzeitig mehr gesundheitliche Prävention. Er sagte der katholischen Nachrichtenagentur, Prävention sei politisch unsexy, weil man die Früchte nicht sofort ernten könne. Aber die Argumente dafür sehe man überall. Zu dem geforderten Schulfach sagte er, dass er wisse, wie schwer es sei, so etwas in einem föderalen Staat und in Zeiten knapper Kassen in die Lehrpläne zu bekommen. Die aktuellen Temperaturen: Berlin am Alex und am Funkturm 15 Grad und Potsdam im holländischen Viertel ebenfalls 15 Grad. Es ist heute überwiegend bewölkt, später sind auch noch Regenschauer möglich, teils auch Gewitter, bei Höchstwerten zwischen 19 und 22 Grad. Morgen wird es dann weitgehend trocken bleiben, dann zeigt sich auch die Sonne wieder und wir erwarten maximal 23 Grad.
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Ja, so langsam beginnt die Zeit der Straßen, Open Air und Weinfeste und damit auch die große Zeit dieses Songs Just the Two of Us, danach der Smooth Operator. Ich sehe den Tenorsaxophonisten schon auf der Bierbank stehen, ein Solo schmettern. Frauen stehen anschmachtend darunter. Neben ihnen der Ehemann, die Frau blinkt auf den Saxophonisten, auf den Ehemann und denkt sich, naja gut, nächste Woche Südkurve wird auch wieder schön. Erik Sommer auf Ella hier, hi.

0: Der Tipp für dich und für euch hier auf Ella. Fühl den besten Jazz, Soul und Blues, beziehungsweise kommt der nicht von mir, sondern von Ella-Hörer Wolfgang. Der hat mir eine WhatsApp-Sprachnachricht geschickt. Könnt ihr natürlich auch immer jederzeit machen. 08000 54 55 56. Könnt auch schreiben oder eine Brieftaube schicken. Sagt dann nur vorher Bescheid, dann mache ich das Fenster auf. Jedenfalls, Wolfgang ist morgen Abend selbst auf der Bühne und hätte euch gern dabei.
1: Hallo, liebe Rock and Rhythm and Blues Fans. Am Donnerstag, den 21.05. um 20 Uhr spielt Clapton Forever im Artstalker in der Kaiser-Friedrich-Straße. Wir bieten im ersten Set einen Querschnitt durch die Solokarriere von Eric Clapton und im zweiten Teil des Konzerts einen Querschnitt durch das legendäre Revival-Konzert von Cream im Jahre 2005 in der Royal Albert Hall. Wir freuen uns, wenn ihr uns die Freude eures Kommens bietet. Bis dann, ciao.
0: Ah, gut die Kurve gekriegt, Wolfgang, nach hinten raus. Sehr gut. Also, morgen Abend im Artstalker in der Kaiser-Friedrich-Straße. Clapton Forever. Und Clapton, jetzt schon mal, gibt's gemeinsam mit dem King, BB King, Come Rain or Come Shine. Hier ist Ella. Fühl den besten Jazz, Soul und Blues.

Ach guck, da war er, der Smooth Operator. Vorhin noch drüber gesprochen, übers Weinfest und Just the Two of Us, wo die Frauen den Saxophonisten beim Solo anschmachten. Jetzt beim Smooth Operator, Mist, muss der Ehemann auch noch Trompete lernen.

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Das ist keine gewöhnliche Liebe. No ordinary love, die Sade hier besingt auf Ella. Und zumindest im Musikvideo zu dem Song ist es das auch nicht. Da spielt Sade eine Meerjungfrau, die am Boden des Ozeans sitzt und in einer Zeitschrift blättert und dort ein weißes Hochzeitskleid sieht und sich daran erinnert, Mensch, einmal kam hier doch ein Seefahrer zu mir runter an den Ozean und wir haben geküsst. Sade knüpft aus Garn, was sie da unten natürlich auch am Ozean findet, ein weißes Hochzeitskleid, schwimmt hoch, hat dann plötzlich Beine und sucht überall nach dem Seefahrer. Findet ihr den aber nicht. Ziemlich ungewöhnlich. It's time.

George Benson auf Ella. Könnt ihr noch mehr bekommen? 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

Eric Binet und Sal Doce, Too Soon auf Ella. Fühl den besten Jazz, Soul und Blues. Und weil es tatsächlich noch ein bisschen zu früh für die Nachrichten ist, hören wir zunächst noch Diana Krall. East of the Sun, West of the Moon. East of the Sun and West of the Moon. Ja, sag ich doch.

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4: Ich bin Jerome Nussbaum. Eurowings will nach dem Abgang von Ryanair am Flughafen BER Lücken im Flugplan schließen. Die Lufthansa-Tochter stationiert in Schönefeld zwei neue Maschinen und bietet zum Winterflugplan auch zusätzliche Flüge an. Als neues Ziel kommt dann Bologna in Italien. Das hatte bisher Ryanair angeflogen. Auch mehr Flüge auf die Kanaren soll es dann geben. Seit der Nacht wird in der Berliner Charité ein mit Ebola infizierter Arzt aus den USA behandelt. Er kam laut Polizei kurz nach Mitternacht an und wurde danach mit einem speziellen Rettungswagen auf die Isolierstation der Klinik gebracht. Laut Bundesgesundheitsministerium ist die Station vom regulären Krankenhausbetrieb komplett abgetrennt, mit eigenen Zugängen, Schleusen, Lüftungen und Abwasseranlagen. Der Arzt hatte sich im Kongo mit dem lebensgefährlichen Ebola-Virus angesteckt. Die stark gestiegenen Spritpreise könnten laut Internationaler Energieagentur zu einem E-Auto-Boom führen. Derzeit wird schon ein steigender Absatz verzeichnet. Es sei zu erwarten, dass Länder Kaufprämien und Vergünstigungen für Elektroautos einführen, um die Bevölkerung zu entlasten, so die Energieagentur.
5: Deutschland hat dies gestern schon umgesetzt. Es können Förderungen beim Kauf und Leasing von neuen E-Autos beantragt werden. Laut der Internationalen Energieagentur könne damit auch die Abhängigkeit von Ölimporten verringert werden. Die Verkaufszahlen von E-Autos haben im vergangenen Jahr in fast 100 Ländern neue Rekorde erreicht. Dies sorge nach Angaben der Energieagentur für eine gewisse Entlastung inmitten der größten Ölversorgungskrise der Geschichte, ausgelöst durch den Iran-Krieg. Insbesondere chinesische Hersteller liefern demnach kostengünstige Modelle. Noah Ulrich, Redaktion.
4: Der US-Senat hat erstmals mehrheitlich für mehr Mitsprache im Iran-Krieg gestimmt. Es wurde eine Resolution auf den Weg gebracht, die eine stärkere Kontrolle der Regierung bei ihrer Kriegsführung zum Ziel hat. Vier Republikaner haben dabei mit den oppositionellen Demokraten gestimmt. Entsprechende Vorstöße der Demokraten waren vorher mehrfach blockiert worden. Sie wollen Präsident Trump verpflichten, entweder die Zustimmung des Kongresses für den Krieg einzuholen oder die Truppen abzuziehen. Die aktuellen Temperaturen: Berlin am Alex und am Funkturm 18 Grad und 17 Grad messen wir jetzt in Potsdam am Stadtschloss. Es ist heute überwiegend bewölkt, später sind auch noch Regenschauer möglich, teils auch Gewitter, bei Höchstwerten zwischen 19 und 22 Grad. Morgen wird es dann weitgehend trocken bleiben, dann zeigt sich auch die Sonne wieder und wir erwarten maximal 23 Grad.
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Zu Lebzeiten war er der meistverkaufte Künstler des Labels Blue Note. Und wenn ich das so höre, kann ich das durchaus nachvollziehen. Donald Byrd, Love Has Come Around auf Ella. Schönen Mittwoch.

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Wie sah es eigentlich im Wohnzimmer von Miles Davis aus? Was hat der gesagt, wenn man ihn gefragt hat, ob man in seiner Band spielen darf? Und warum klebt Tapetenkleister? Für das Letzte fragt ihr bitte Willi Wills Wissen. Für alle anderen Sachen könnt ihr morgen einfach hier bei uns bei Ella wieder einschalten oder einfach dranbleiben, denn da habe ich einen zu Gast, der es weiß. Kenny Martin, legendärer New Yorker Drummer, hat unter anderem das Peter Fox Album Stadtaffe eingetrommelt, hat aber auch in den 80er Jahren bei Defunct, dieser revolutionären Soul-Funk-R&B-Gruppe mitgespielt und eben auch ganz viel Zeit mit Miles Davis verbracht, ohne je in seiner Band gespielt zu haben. Ich lade ihn mir ein für morgen. Eine ganze Stunde ist er mein Gast von 12 bis 13 Uhr, um über Miles Davis zu sprechen, über das, was ihn so revolutionär gemacht hat, auch aus der Perspektive eines Schlagzeugers, der Kenny Martin ja ist. Natürlich vor dem Hintergrund, weil Miles Davis nächsten Dienstag 100 Jahre alt geworden wäre und wir hier in dieser Woche schon mal die Feierlichkeiten eingeläutet haben. Ich bin sehr gespannt auf diese ganzen Geschichten, die Kenny Martin uns da morgen erzählen wird. Von 12 bis 1 Uhr bei mir im Interview. Kenny Martin. Ich freue mich sehr. Und jetzt Musik von dem Mann, der in dem Film Miles Ahead all die Trompetenparts eingespielt hat für Miles Davis, Kian Harold. Gemeinsam jetzt mit der britischen Sängerin Mika Miller. See you on the other side.

Norah Jones ruft sich so langsam aus, sollte machen. Ich wähle hier in der Zwischenzeit bei Ella für den besten Jazz, Soul und Blues schon mal die Telefonnummer vom Berliner Jazzpianisten Wolfgang Köhler. Der spielt nämlich heute Abend mit einem ganz spannenden Projekt im A-Train in Charlottenburg. Da soll er uns aber gleich mehr zu erzählen. Sie haben sich ein hochgestecktes Ziel gesetzt, an die Songtradition der Brüder Gershwin anknüpfen. Vielleicht können wir uns da ja noch ein paar Tipps abholen. Gleich hier bei uns, bei Ella.

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0: Jetzt muss ich aufpassen, nicht zu sehr in Kulturpessimismus zu verfallen hier bei Ella. Fühl den besten Jazz, Soul und Blues. Aber die Zeit, in der Songs wie bei Cole Porter oder den Gershwin-Brüdern sowohl höchst anspruchsvoll und stilsicher komponiert waren, aber eben gleichzeitig auch fast eine schwebende Leichtigkeit hatten, die gilt mehr oder weniger als vorbei. Zumindest so lange, bis sich neue Musiker dran setzen und diese Tradition fortschreiben. Einer dieser Musiker ist der Berliner Jazzpianist Wolfgang Köhler. Jetzt bei mir am Ella-Telefon. Grüß dich, hallo.
1: Hallo Erik, grüß dich auch.
0: Du hast dir nämlich dieses hohe Ziel gesteckt, ne? Gemeinsam mit dem kanadischen Texter Mike Siegel.
1: Ja, also diese amerikanischen Songwriter sind wahnsinnig großartige Vorbilder, weil die mit wenig Mitteln oft so unglaublich viel erreicht haben. Und das ist halt das Schwere oder auch das Schöne, sagen wir mal.
0: Absolut. Geht auch bei euch voll auf, können wir schon mal sagen. Mehr als 80 Songs hast du da jetzt schon geschrieben. Und ein Teil davon ist auf dem Album Come What May herausgekommen, das du heute Abend im A-Train vorstellst. Sprechen wir gleich noch drüber hier bei Ella.

0: Wie schön, dass ihr bei uns seid, hier bei Ella, fühl den besten Jazz, Soul und Blues. Mir zugeschaltet am Ella-Telefon gerade der Berliner Jazz-Pianist Wolfgang Köhler, der ein neues Album rausgebracht hat, Come What May, gemeinsam mit dem Sänger Marc Sekara und dem Saxophonisten Peter Weniger und Wolfgang auch mit den Streichern vom, also ein paar Streichern vom Deutschen Sinfonieorchester, ne?
1: Genau, richtig, genau. Und die sind halt heute Abend dann auch live dabei.
0: Du sprichst es an, heute Abend im A-Train, 20.30 Uhr geht das los, euer Release-Konzert zu diesem Album Come What May, Songs im Stile von Ira und George Gershwin, Irving Berlin. Lass uns vielleicht abschließend über eins der Stücke sprechen, The Mountain. Was magst du uns dazu sagen?
1: Das ist eine bittersüße Liebesgeschichte, sozusagen. Ist natürlich ein Latin Song und ja, vielleicht verrate ich nicht noch mehr.
0: Für mehr müsst ihr dann also heute Abend in den A-Chain kommen, nach Charlottenburg. 20.30 Uhr geht's da los. Oder auch jetzt schon mal ganz aufmerksam zuhören. Wir hören nämlich jetzt The Mountain von Wolfgang Köhler. Danke, Wolfgang, fürs Gespräch hier bei Ella.
1: Dankeschön für die Einladung.

The Mountain von Peter Weniger, Marc Sicara und Wolfgang Köhler und Streichern des Deutschen Sinfonieorchesters. Könnt ihr alles live sehen heute Abend im A-Train in Charlottenburg. 20:30 Uhr geht's los oder dann, wenn die ganzen Streicher gestimmt sind.

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5: Ich bin Jerome Nussbaum. Eurowings will nach dem Abgang von Ryanair am Flughafen BER Lücken im Flugplan schließen. Die Lufthansa-Tochter stationiert in Schönefeld zwei neue Maschinen und bietet zum Winterflugplan auch zusätzliche Flüge an. Als neues Ziel kommt dann Bologna in Italien. Das hatte bisher Ryanair angeflogen. Auch mehr Flüge auf die Kanaren soll es dann geben. Seit der Nacht wird in der Berliner Charité ein mit Ebola infizierter Arzt aus den USA behandelt. Er kam laut Polizei kurz nach Mitternacht an und wurde danach mit einem speziellen Rettungswagen auf die Isolierstation der Klinik gebracht. Laut Bundesgesundheitsministerium ist die Station vom regulären Krankenhausbetrieb komplett abgetrennt, mit eigenen Zugängen, Schleusen, Lüftungen und Abwasseranlagen. Der Arzt hatte sich im Kongo mit dem lebensgefährlichen Ebola-Virus angesteckt. Die stark gestiegenen Spritpreise könnten laut Internationaler Energieagentur zu einem E-Auto-Boom führen. Derzeit wird schon ein steigender Absatz verzeichnet. Es sei zu erwarten, dass Länder Kaufprämien und Vergünstigungen für Elektroautos einführen, um die Bevölkerung zu entlasten, so die Energieagentur.
6: Deutschland hat dies gestern schon umgesetzt. Es können Förderungen beim Kauf und Leasing von neuen E-Autos beantragt werden. Laut der Internationalen Energieagentur könne damit auch die Abhängigkeit von Ölimporten verringert werden. Die Verkaufszahlen von E-Autos haben im vergangenen Jahr in fast 100 Ländern neue Rekorde erreicht. Dies sorge nach Angaben der Energieagentur für eine gewisse Entlastung inmitten der größten Ölversorgungskrise der Geschichte, ausgelöst durch den Iran-Krieg. Insbesondere chinesische Hersteller liefern demnach kostengünstige Modelle. Noah Ulrich, Redaktion.
5: Der US-Senat hat erstmals mehrheitlich für mehr Mitsprache im Iran-Krieg gestimmt. Es wurde eine Resolution auf den Weg gebracht, die eine stärkere Kontrolle der Regierung bei ihrer Kriegsführung zum Ziel hat. Vier Republikaner haben dabei mit den oppositionellen Demokraten gestimmt. Entsprechende Vorstöße der Demokraten waren vorher mehrfach blockiert worden. Sie wollen Präsident Trump verpflichten, entweder die Zustimmung des Kongresses für den Krieg einzuholen oder die Truppen abzuziehen. Die aktuellen Temperaturen: Berlin am Alex und am Funkturm 18 Grad und 17 Grad messen wir jetzt in Potsdam am Stadtschloss. Es ist heute überwiegend bewölkt, später sind auch noch Regenschauer möglich, teils auch Gewitter, bei Höchstwerten zwischen 19 und 22 Grad. Morgen wird es dann weitgehend trocken bleiben, dann zeigt sich auch die Sonne wieder und wir erwarten maximal 23 Grad.
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bluesy unterwegs heute hier bei Ella. Gefällt mir sehr gut. Vorhin schon Eric Clapton und B.B. King, jetzt Muddy Waters, Tom Cat, der Mann im dreiteiligen Anzug und der roten Telecaster. Sehr schön. Kommt gut durch den Mittwochmittag mit uns.

0: Das klingt nach 1956. Das ist von 1956. Chet Baker, but not for me. Hier auf Ella, fühl den besten Jazz, Soul und Blues. Das ist ja bei vieler moderner, aktueller Musik oft gar nicht so, dass sie auch direkt danach klingt, als wäre sie von jetzt. So ein Beispiel, zum Beispiel Mama's Gun, die britische Soul-Funk-Ausnahmeband. Die klingt immer, und das wird auch ständig über sie geschrieben, nach der guten alten Zeit, nach 70er Jahren, nach alter Technik, nach Disco. Andy Platz, der Sänger von Mama's Gun, war vor ein paar Wochen hier bei mir im Interview bei Ella, und ich habe ihn gefragt, wie er dazu eigentlich steht, wie er das findet, ständig ja in die Vergangenheit hineingeschrieben zu werden.
1: I feel great about it, because all of the music.
2: Oh, ich finde das toll, denn all die alte Musik, die wir heute noch hören, im Radio spielen oder darüber reden, diese Musik ist zeitlos und die beste Musik. Also es ist für mich ein Kompliment, wenn Leute sagen, dass sie unsere Musik an diese Klassiker erinnert. Alles, was ich will, ist zeitlose Musik machen.
1: And that's all I've ever wanted to do is to create timeless music.
0: Und das ist ihm eindeutig gelungen. Andy Platz war das, der Sänger von Mama's Gun. Das ganze Gespräch mit ihm könnt ihr euch immer noch nachhören auf ellaradio.de, und die Musik könnt ihr euch jetzt vorbei und anhören bei uns auf Ella. Mama's Gun mit Joy.

Pete Escovedos und Cy Smiths Version von Let's Stay Together hier auf Ella. Im Original von Al Green, entstanden in wahrscheinlich einer der aufregendsten Wochen seines Lebens. Die Woche begann an einem Mittwoch. Da hat Al Green den Text zu diesem Stück in nur 5 Minuten runtergekritzelt und dann eigentlich direkt beiseite gelegt. Ein Bandkollege hat ihn dann 2 Tage lang wirklich bearbeiten müssen, das doch aufzunehmen. Das passierte dann am Freitagabend, haben sie gemacht. Alle waren begeistert von dem Song, Al Green immer noch nur so ein bisschen. Am Montag, am wirklich darauf folgenden Montag, wurde dieser Song dann auf Vinyl gepresst und am Donnerstag war er auf Platz 8 der Charts. Schneller geht Streaming auch nicht.

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Tony Bennett und Sting gehen Hand in Hand auf dem Boulevard der geplatzten und gebrochenen Träume. Boulevard of Broken Dreams hier auf Ella. Und das werden bei den beiden, das werden schon ziemlich geplatzte Träume gewesen sein. Mann ey, Sting damals, ich hab meinen 26. Grammy nicht bekommen. Ja, du. Und ich warte immer noch auf meinen Sportwagen.

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274 ist nicht die Superzahl beim nächsten Lotto. Ich weiß gar nicht, ob es da auch dreistellige Zahlen gibt. Nein, das ist die Anzahl der Abmischungen, die es von diesem Song hier gibt. Babylon Sisters von Steely Dan. Donald Fagen, der Pianist, war bekanntlich ein wahnsinnspenibler Perfektionist. Eben 274 Abmischungen. Wir hören jetzt die 274. Und damit verabschiede ich mich für heute. Ich bin Erik Sommer. Wünsche euch jetzt einen tollen Nachmittag mit der sehr geschätzten Kollegin Petra Schwarz. Und dann hören wir uns morgen wieder.

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1: Ich bin Silke Rech. In Berlin-Neukölln wird Anfang Juni ein neuer Hindu-Tempel eröffnet. Nach rund 20 Jahren Planung und Bauzeit feiert die Gemeinde vom 3. bis zum 7. Juni mehrere Festtage mit spirituellen Ritualen. Höhepunkt ist die feierliche Tempelweihe am 7. Juni. Der prächtige Tempel in der Hasenheide gilt als einer der größten Hindu-Tempel Europas und wurde komplett durch Spenden finanziert. Die geplante Vollsperrung der RE1-Strecke zwischen Berlin und Frankfurt/Oder sorgt für Kritik. Die Deutsche Bahn will die Strecke ab 2029 für 9 Monate sanieren. Fahrgastverbände und die Wirtschaft warnen vor großen Problemen für Pendler. Täglich nutzen rund 60.000 Menschen die Verbindung. Die Bahn prüft jetzt, ob es während der Bauarbeiten doch Teilstrecken geben kann. Der Führerschein soll in Deutschland künftig günstiger und flexibler werden. Das Bundeskabinett hat dazu neue Pläne beschlossen.
2: Fahrschulen sollen mehr digitalen Unterricht anbieten dürfen und bei den Lehrmethoden freier werden. Auch die Theorieprüfung soll einfacher werden. Der Fragenkatalog wird deutlich verkleinert. Außerdem sollen praktische Fahrprüfungen künftig etwas kürzer dauern. Verkehrsminister Schnieder sagt, Mobilität dürfe kein Privileg sein. Die neuen Regeln könnten Anfang 2027 in Kraft treten. Noah Ulrich, Redaktion.
1: Die Bundesanwaltschaft hat in München 2 mutmaßliche chinesische Spione festnehmen lassen. Das Ehepaar soll versucht haben, über Kontakte zu deutschen Wissenschaftlern an Informationen über militärisch nutzbare Hochtechnologie zu gelangen. Laut Ermittlern gaben sich die beiden unter anderem als Dolmetscher oder Mitarbeiter eines Autoherstellers aus. In mehreren Bundesländern gab es Durchsuchungen und weitere Ermittlungen. Das israelische Parlament hat einen ersten Schritt in Richtung Neuwahl gemacht. In einer ersten Abstimmung votierten die Abgeordneten für eine mögliche Auflösung. Damit könnte es schon im September vorgezogene Wahlen geben. Hintergrund sind Streitigkeiten innerhalb der Regierungskoalition von Ministerpräsident Netanyahu. Die aktuellen Temperaturen in Berlin am Alex und am Funkturm 18 Grad, genauso in Potsdam am Stadtschloss. Heute meist stark bewölkt, zeit- und gebietsweise etwas Regen oder Schauer. Höchstwerte 19 bis 23 Grad. Morgen wechselnd bewölkt und ab dem Nachmittag kurze einzelne Schauer, sonst meist trocken. Höchstwerte 20 bis 23 Grad.
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Ein neuer Bossa Nova, Nova Bossa Nova. So sind wir reingekommen in diesen Nachmittag. Ich bin Petra Schwarz, bin natürlich wieder zur Stelle bis 18 Uhr und das wird ein schöner Mittwochnachmittag, ganz klar. Weiter geht's hier erstmal gleich mit Three Little Birds und der Grammy-Preisträgerin Samara Joy.

Call It Morning hat Jill Scott-Heron da gerade gesungen auf Ella. Fühl den besten Jazz, Soul und Blues. Und ich denke, ich habe jetzt einen richtigen Leckerbissen für einen Live-Musikabend. Drei der profiliertesten Musiker der Berliner Jazz-Szene, ein Streichquartett der Deutschen Oper und des Deutschen Symphonieorchesters und kunstvoll elegante Stücke. Das muss ein denkwürdiger Mittwochabend im A-Train hier in Berlin in Charlottenburg werden.

Das Trio des Jazzmusikers Mark Sicara, Peter Weniger und Wolfgang Köhler stellt am Mittwoch heute also im A-Train sein neues Album vor. Es heißt Come What May. Ja, und das Ziel der drei ist so eindeutig wie hochgesteckt, an die hohe Liedkunst der Gebrüder Gershwin nämlich anzuknüpfen. Stücke, die an die goldene Ära des Great American Songbooks erinnern. Los geht's heute Abend, wenn das Streichquartett gestimmt hat. Und das ist ganz bestimmt 20.30 Uhr der Fall im A-Train in Berlin-Charlottenburg. Ja, und jetzt kommt hier auch eine geballte Ladung Musik.

auf Ella fühlen den besten Jazz, Soul und Blues. Und so ungefähr geht's bei uns jetzt hier auch weiter. Jetzt kommt nämlich noch so eine Legende, Oscar Peterson, Wave. Viel Spaß!

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0: das nichts anderes als Ella. Fühl den besten Jazz, Soul und Blues. Ihr seid genau richtig hier in Berlin auf UKW 91,0, in Potsdam auf 90,7 und weltweit natürlich im Netz. Eure Begleiterin heißt Petra Schwarz, die ist noch bis 18 Uhr hier. Und jetzt kommt ein Klassiker in einer ganz besonderen Interpretation. Darauf können wir uns freuen. John Cicada, Micaela Cicada und Gonzalo do Balcaba auf Ella.
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Das war eine der erfolgreichsten und bekanntesten Rhythm and Blues und Soul Balladen der 1980er Jahre von Anita Baker, veröffentlicht im Jahre 1986 auf ihrem legendären zweiten Studioalbum namens Rapture. Der Song erreichte Platz 6 der US Billboard Rhythm and Blues Charts und knackte Anfang 1987 auch die Top 40 der regulären Billboard Hot 100. Ja, und das Album, auf dem sich der Song befindet, war für Anita Baker wirklich der große internationale Durchbruch. Es verkaufte sich weltweit mehr als 8 Millionen Mal und brachte der Künstlerin dann eben auch im Jahre 1987 2 Grammy Awards ein. Herzlichen Glückwunsch nachträglich. Wir sind hier bei Ella und hier kommt jetzt ein Hit. Ein Hit, der mir immer wieder Spaß macht. Hit the Road Jack, Ray Charles.

Samantha Schmitz und Adrian Young, ein Paar, das hier in Deutschland Musik macht. Auf Ella für den besten Jazz, Soul und Blues. Und weiter geht's mit Jazz, mit Jazzigem, nämlich Joshua Bradman. Der brilliert auf dem Saxophon, so wie man das kennt. Bis zu den Nachrichten, bis zum aktuellen aus Berlin, Brandenburg, Deutschland und der Welt. Hier auf Ella.

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1: Ich bin Silke Reich. In Berlin-Neukölln wird Anfang Juni ein neuer Hindu-Tempel eröffnet. Nach rund 20 Jahren Planung und Bauzeit feiert die Gemeinde vom 3. bis zum 7. Juni mehrere Festtage mit spirituellen Ritualen. Höhepunkt ist die feierliche Tempelweihe am 7. Juni. Der prächtige Tempel in der Hasenheide gilt als einer der größten Hindu-Tempel Europas und wurde komplett durch Spenden finanziert. Die geplante Vollsperrung der RE1-Strecke zwischen Berlin und Frankfurt/Oder sorgt für Kritik. Die Deutsche Bahn will die Strecke ab 2029 für 9 Monate sanieren. Fahrgastverbände und die Wirtschaft warnen vor großen Problemen für Pendler. Täglich nutzen rund 60.000 Menschen die Verbindung. Die Bahn prüft jetzt, ob es während der Bauarbeiten doch Teilstrecken geben kann. Der Führerschein soll in Deutschland künftig günstiger und flexibler werden. Das Bundeskabinett hat dazu neue Pläne beschlossen.
2: Fahrschulen sollen mehr digitalen Unterricht anbieten dürfen und bei den Lehrmethoden freier werden. Auch die Theorieprüfung soll einfacher werden. Der Fragenkatalog wird deutlich verkleinert. Außerdem sollen praktische Fahrprüfungen künftig etwas kürzer dauern. Verkehrsminister Schnieder sagt, Mobilität dürfe kein Privileg sein. Die neuen Regeln könnten Anfang 2027 in Kraft treten. Noah Ulrich, Redaktion.
1: Die Bundesanwaltschaft hat in München 2 mutmaßliche chinesische Spione festnehmen lassen. Das Ehepaar soll versucht haben, über Kontakte zu deutschen Wissenschaftlern an Informationen über militärisch nutzbare Hochtechnologie zu gelangen. Laut Ermittlern gaben sich die beiden unter anderem als Dolmetscher oder Mitarbeiter eines Autoherstellers aus. In mehreren Bundesländern gab es Durchsuchungen und weitere Ermittlungen. Das israelische Parlament hat einen ersten Schritt in Richtung Neuwahl gemacht. In einer ersten Abstimmung votierten die Abgeordneten für eine mögliche Auflösung. Damit könnte es schon im September vorgezogene Wahlen geben. Hintergrund sind Streitigkeiten innerhalb der Regierungskoalition von Ministerpräsident Netanyahu. Die aktuellen Temperaturen in Berlin am Alex und am Funkturm 18 Grad, genauso in Potsdam am Stadtschloss. Heute meist stark bewölkt, zeit- und gebietsweise etwas Regen oder Schauer. Höchstwerte 19 bis 23 Grad. Morgen wechselnd bewölkt und ab dem Nachmittag kurze einzelne Schauer, sonst meist trocken. Höchstwerte 20 bis 23 Grad.
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Ihr seid bei Ella für den besten Jazz, Soul und Blues. Weiter mit Petra Schwarz im Studio. Marvin Gaye war das gerade. What's going on? Und jetzt kommen hier zwei Frauen hintereinander weg. Also Etta James, aber erst ein bisschen später. Und vorher eine Frau mit auch einer Wahnsinnsröhre, Catherine Lang. Aber das Arrangement, das musikalische Arrangement, ist auch nicht von schlechten Eltern. Hört mal.

0: Ella, Etta James mit The Man I Love. Ja, jetzt lernen wir die Frau mal richtig kennen, was ihre Position zu Männern oder auch zu Frauen betrifft, beziehungsweise zum Miteinander selbiger. Ich glaube nämlich, mit ihr wollte man sich nicht wirklich anlegen. Die Jazz-Soul-Blues-Legende hatte nicht nur eine einzigartige Stimme, sie wusste sie auch einzusetzen. Die temperamentvolle Etta wurde sie eine ganze Zeit lang im Musikbusiness genannt. Ja, einfach eine Frau, die weiß, was sie will. Und das hat sie auch mal am Rande des Newport Jazz Festivals in einem Fernsehinterview betont.
1: Women are like supposed to be too prissy and too cool, too nice.
2: Frauen sollen schön sein, nett, Hausfrauen. Früher sollten Frauen auch nicht rauchen. Ich finde, das ist alles Quatsch. Da bin ich Feministin. Ich mache gern das, was auch Männer machen und singe dann darüber. Also kann ich auch darüber singen, wie man sich zudröhnt oder jemanden mit einer Bierflasche verhaut.
0: So, damit das klar ist, Etta James war das auf Ella. Fühl den besten Jazz, Soul und Blues. Und wir bleiben bei der Liebe. Doctrine of Love, Jalen.

Der Klassiker. Diana Ross, I Love You, Porgy. Ihr wisst schon, das S ist falsch, aber alt klingt in meinen Ohren immer wieder eigenartig. Ich bin Petra Schwarz, weiter für euch da. Und wir haben jetzt bis zu den Nachrichten, bis zum aktuellen aus Berlin und Brandenburg, aus der Region. Also die Kombination aus Duke Ellington und John Coltrane. In a sentimental mood. Ich wünsche uns weiter einen schönen Nachmittag.

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6: Ich bin Silke Rech. Nach dem Kabeldiebstahl in Berlin-Baumschulenweg läuft der S-Bahn-Verkehr wieder weitgehend normal. Die Störung konnte laut S-Bahn nach 3 Tagen behoben werden. Auf mehreren Linien gibt es aber noch kleinere Verspätungen und Einschränkungen. Im Laufe des Tages soll der Verkehr wieder komplett nach Fahrplan rollen. Die seltene Bachmuschel soll sich in Brandenburg wieder stärker ausbreiten. Dafür haben Naturschützer tausende Fische mit Muschellarven besetzt und anschließend in mehrere Flüsse eingesetzt. Die Larven entwickeln sich an den Kiemen der Fische zu jungen Muscheln. So soll die vom Aussterben bedrohte Art besser geschützt werden.
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6: Der Bezirk Treptow-Köpenick plant eine langfristige Zusammenarbeit mit dem Verein Allianz im Melopark. Nach dem geplanten Neubau der Jugendfreizeiteinrichtung soll ein Nutzungsvertrag über 20 Jahre abgeschlossen werden. Der Verein engagiert sich seit Jahren für die Entwicklung des Standorts an der Wuhlheide. Die aktuellen Temperaturen in Berlin am Alex und am Funkturm 21 Grad, in Potsdam am Stadtschloss 20. Heute meist stark bewölkt, zeit- und gebietsweise etwas Regen oder Schauer. Höchstwerte 19 bis 23 Grad. Morgen wechselnd bewölkt und ab dem Nachmittag kurze einzelne Schauer, sonst meist trocken. Höchstwerte 20 bis 23 Grad.

Get on the right track, baby, haben Georgie Fame and the Blue Flames hier gerade bei uns auf Ella. Fühl den besten Jazz, Soul und Blues gefordert. Ja, und ich kann nur hoffen, dass ich den richtigen Track jetzt hier parat habe. Freedom we are needing. Wohl wahr.

unbekannter Jazz-Standard von Duke Ellington in a Mellow Tone, hier interpretiert vom legendären US-Sänger Al Jarreau und gemeinsam aufgenommen mit der NDR Big Band, also der Big Band vom Norddeutschen Rundfunk hier in Deutschland, auf dem Album Ellington zu finden. Ihr seid bei Ella für den besten Jazz, Soul und Blues und jetzt kommt ein Feuerwerk. Pick Up the Pieces heißt das Stück. Der bekannteste Song der schottischen Funk- und Rhythm and Blues Band Average White Band. Wobei Song trifft's gar nicht so richtig. Es ist fast ein reines Instrumentalstück, das im Jahre 1974 vorab als Single in Großbritannien und im Oktober 74 auf ihrem zweiten Studioalbum veröffentlicht wurde. Ja, der Track gilt als Meilenstein des 70er Jahre Funk. Wir hören gleich ein prägnantes, treibendes Bläserriff und eine höchst markante Basslinie und auch, dass das Lied nicht wirklich einen Text besitzt. Die einzigen Worte, die wir hören, sind die von der Band gerufenen Worte Pick Up the Pieces, also der Titel des Stücks. Hier kommt sie also, die Average

Mittwochnachmittag, ihr seid bei Ella für den besten Jazz, Soul und Blues und die Mitte spielt noch eine Rolle, nämlich mitten in meiner Nachmittagssendung oder wie mein Kollege Viktor Worms sagen würde, in meiner Nachmittagsshow. Und da freue ich mich drauf, dass wir noch 2 Stunden haben. Ich bin Petra Schwarz und komme euch jetzt mit einer Frau. Die ist Pianistin, Sängerin, Multiinstrumentalistin, Komponistin und Musikdirektorin. Bis zu den Nachrichten, bis zum Aktuellsten aus Berlin, Brandenburg, Deutschland und der Welt. Patrice Rush.

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4: Ich bin Selke Rech. Eine Initiative aus Unternehmern und Architekten schlägt eine neue Bebauung des Tempelhofer Felds in Berlin vor. Geplant sind mehr als 21.000 Wohnungen am Rand des Geländes, darunter viele Sozialwohnungen. Der große Mittelbereich des ehemaligen Flughafens soll als Freifläche erhalten bleiben. Für die Umsetzung müsste allerdings ein Gesetz geändert werden, denn die Berliner hatten sich 2014 gegen eine Bebauung ausgesprochen. Der Präsident des Landgerichts Potsdam, Holger Mattissen, ist tot. Der 61-Jährige starb gestern nach einem Firmenlauf in Potsdam. Der Jurist war mit einem Team des Landgerichts beim Firmenlauf am Neuen Palais gestartet. Kurz vor dem dritten Kilometer brach er zusammen. Rettungskräfte und ein Notarzt versuchten noch, ihn zu reanimieren. Ohne Erfolg. Seit 2023 war Mattissen Präsident des Landgerichts Potsdam. Zuvor hatte er unter anderem das Landgericht Frankfurt-Oder und das Landgericht Berlin geleitet. Die Bundesregierung will Deutschland digitaler und bürokratieärmer machen. Künftig sollen Personalausweise auch auf dem Smartphone gespeichert und genutzt werden können.
5: Außerdem sollen Menschen ab 70 ihren Ausweis nach Ablauf nicht mehr zwingend erneuern müssen. Wer umzieht, soll den neuen Wohnort künftig auch nicht mehr im Reisepass ändern lassen müssen. Die neuen Regeln sollen Behördengänge erleichtern und Zeit sparen. Bundestag und Bundesrat müssen den Plänen aber noch zustimmen. Timo Wiesner, Redaktion.
4: Die Bundesregierung hat außerdem ein großes Ausbauprogramm für den Zivilschutz beschlossen. Bis 2029 sollen rund 10 Milliarden Euro investiert werden, unter anderem in Ausrüstung und Personal des Technischen Hilfswerks. Außerdem sollen Bunker und andere Schutzräume künftig besser erfasst und in die Warn-App Nina aufgenommen werden. Auch Änderungen beim Führerschein hat das Kabinett auf den Weg gebracht. Ziel sind niedrigere Kosten und weniger Bürokratie. China und Russland haben ihre enge Zusammenarbeit bekräftigt. Bei einem Treffen in Peking betonten Chinas Staatschef Xi und Russlands Präsident Putin ihre Freundschaft. Sie verlängerten einen gemeinsamen Partnerschaftsvertrag. Beide Länder wollen vor allem bei Energie und Wirtschaft noch enger zusammenarbeiten. Kritik übten sie außerdem an den USA und Israel wegen der Lage im Nahen Osten. Die aktuellen Temperaturen in Berlin am Alex und am Funkturm 21 Grad, in Potsdam am Stadtschloss 20. Heute meist stark bewölkt, zeit- und gebietsweise etwas Regen oder Schauer. Höchstwerte 19 bis 23 Grad. Morgen wechselnd bewölkt und ab dem Nachmittag kurze einzelne Schauer, sonst meist trocken. Höchstwerte 20 bis 23 Grad.
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Miles Davis in späteren Jahren hier bei uns auf Ella. Die Interpretation von Cyndi Laupers Time After Time. Und das ist ein gutes Stichwort. Miles Davis, der ja wohl der revolutionärste Jazzmusiker aller Zeiten ist. Schon in dieser Woche feiern wir Miles Davis, ja. Nächsten Dienstag würde er 100 Jahre alt. 100. Und wir finden, das sollten wir gemeinsam und länger feiern. Deswegen haben wir diese Woche damit schon angefangen. Es gibt ja dann nachher gleich das Album der Woche und da geht's auch um Miles Davis. So viel sei jetzt schon mal verraten. Ihr seid bei Ella, fühlt den besten Jazz, Soul und Blues. Und jetzt kommt die Frau, die in der vergangenen Woche die Uber Arena zum Kochen gebracht hat. Olivia Dean, A Couple Minutes.

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1: Zum 100. Geburtstag von Miles Davis, der am kommenden Dienstag ist, lohnt sich der Blick nicht nur auf die großen Klassiker wie Kind of Blue oder Bitches Brew, sondern auch zurück an den Anfang einer musikalischen Revolution, nämlich Birth of the Cool. Die Sessions wurden Ende der 40er Jahre, also zwischen 1949 und 1950, aufgenommen. Ja, und die gelten heute zweifelsohne als Geburtsmoment des sogenannten Cool Jazz und zeigen bereits alles, was Miles Davis später zu einem der wichtigsten Erneuerer der Musikgeschichte machen sollte. Als da wäre der Mut zum Stilbruch, die Suche nach neuen Klangfarben und die Fähigkeit, Jazz vollkommen neu zu denken. Und das begeistert immer noch Musikerinnen und Musiker nachfolgender Generationen. Liva Strazdinja sagte gestern bei uns im Ella-Interview, dass Miles Davis heute noch prägend für junge Jazzmusiker ist. Auch für sie.
2: Ich merke, es kommt immer wieder zu mir zurück. Also ich höre auch einfach gerne immer wieder Miles, wenn er zu mir kommt, dann erinnere ich mich, also das ist auch mein Ansatz, irgendwie mit möglichst wenig viel zu erzeugen. Und so insofern kommt es auch beim Komponieren irgendwie zurück. Es geht mir um schöne Melodien und da ist Miles irgendwie, kommt immer wieder zurück zu mir.
1: Liva Strazdinja war das über Miles Davis, den wir in dieser Woche schon feiern. Etwas vorfristig, aber der 100. Der ist wohl dazu angetan. Wir hören in dieser Woche Stücke vom Album Birth of the Cool und heute ist das Venus de Milo, Miles Davis.

Dings Fragile war das. Gesungen, interpretiert von Cassandra Wilson. Sowas hört ihr bei Ella. Fühlt den besten Jazz, Soul und Blues. Und genau das macht es für mich aus. Tolle, tolle, tolle Musik. Jetzt gehen wir in Richtung Nachrichten. Neuestes aus der Region, aus Berlin und Brandenburg um 16:30. Und bis dahin kommt der Samba oder die Samba Triste. Wenn eine triste Samba so klingt wie bei Stan Getz und Charlie Bird, dann höre ich das gerne.

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5: Ich bin Silke Rech. Das Versorgungswerk der Zahnärztekammer Berlin hat Klage wegen millionenschwerer Finanzverluste eingereicht. Die Rentenkasse fordert Schadenersatz von ehemaligen Führungskräften, einer Bank und weiteren Beteiligten. Hintergrund sind riskante Geldanlagen, durch die laut Versorgungswerk mehr als 1 Milliarde Euro verloren gegangen sein sollen. Betroffen sind rund 11.000 Zahnärzte. In Zedenick in Oberhavel ist die erste Ladesäule für Elektroboote im Norden Brandenburgs eröffnet worden. Sie steht in der Marina Zedenick an der Havel. Der Landkreis will die Elektromobilität auf dem Wasser weiter ausbauen. Insgesamt sollen 4 Ladesäulen für E-Boote entstehen.
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5: Die Berliner CDU fordert höhere Strafen gegen Sticker auf Verkehrsschildern. Hintergrund sind immer mehr Aufkleber, unter anderem von Fußballfans von Hertha BSC und Union Berlin. Teilweise seien Schilder dadurch kaum noch lesbar. Die CDU schlägt deshalb ein Bußgeld von mindestens 250 Euro vor. Die aktuellen Temperaturen in Berlin am Alex und am Funkturm 21 Grad, in Potsdam am Stadtschloss 20. Heute meist stark bewölkt, zeit- und gebietsweise etwas Regen oder Schauer. Höchstwerte 19 bis 23 Grad. Morgen wechselnd bewölkt und ab dem Nachmittag kurze einzelne Schauer, sonst meist trocken. Höchstwerte 20 bis 23 Grad.

So kann Nina Simone auch klingen. Work Song auf Ella. Fühl den besten Jazz, Soul und Blues. Wir haben die zweite halbe Stunde bis 5 Uhr schon begonnen. Petra Schwarz weiter im Studio und ich habe jetzt Young Gun Silver Fox für euch. Das ist ja ein britisch-US-amerikanisches Musikduo und einer der Herren, den haben wir hier auf Ella schon immer mal gehört. Das ist nämlich der Frontmann von Mama's Gun, den hatten wir im Interview hier bei uns. Und der arbeitet bei Young Gun Silver Fox zusammen mit Sean Lee. Der kommt aus den USA und lebt in London. Und so machen die beiden seit 2012 zusammen Musik. Stark beeinflusst von Legenden wie Steely Dan, Fleetwood Mac oder den Doobie Brothers. Ich finde, das hört man. Und hier kommt

0: Elvis Costello und Burt Bacharach auf Ella. Fühl den besten Jazz, Soul und Blues. Das, was jetzt kommt, ist die Coverversion des Songs Little Green Apples, die Nancy Wilson am 1. Juni 1969 auf ihrem Studioalbum Son of a Preacher Man unter dem Label Capitol Records aufgenommen hat. Eine Mischung aus Jazz, Pop und Soul, für die die dreifache Grammy-Gewinnerin berühmt war. Komponiert wurde der Song von Bobby Russell und der Text beschreibt die tief empfundene Liebe in den kleinen alltäglichen Momenten einer Beziehung. Na, dann lauschen wir doch mal.
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0: seid bei Ella. Fühl den besten Jazz, Soul und Blues. Eat Your Greens hieß das gerade gehörte Stück. Vorher hatten wir ja die Little Green Apples. Wir können ja auch mal in den Apfel beißen. Soll ja sehr gesund sein, ja. Wir gehen auf die 17 Uhr Nachrichten zu. Da gibt's Aktuelles aus Berlin, Brandenburg, Deutschland und der Welt. Und danach bin ich, Petra Schwarz, noch eine Stunde da für euch an diesem Mittwochnachmittag.
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4: Ich bin Selke Rech. Eine Initiative aus Unternehmern und Architekten schlägt eine neue Bebauung des Tempelhofer Felds in Berlin vor. Geplant sind mehr als 21.000 Wohnungen am Rand des Geländes, darunter viele Sozialwohnungen. Der große Mittelbereich des ehemaligen Flughafens soll als Freifläche erhalten bleiben. Für die Umsetzung müsste allerdings ein Gesetz geändert werden, denn die Berliner hatten sich 2014 gegen eine Bebauung ausgesprochen. Der Präsident des Landgerichts Potsdam, Holger Mathiesen, ist tot. Der 61-Jährige starb gestern nach einem Firmenlauf in Potsdam. Der Jurist war mit einem Team des Landgerichts beim Firmenlauf am Neuen Palais gestartet. Kurz vor dem dritten Kilometer brach er zusammen. Rettungskräfte und ein Notarzt versuchten noch, ihn zu reanimieren. Ohne Erfolg. Seit 2023 war Mathiesen Präsident des Landgerichts Potsdam. Zuvor hatte er unter anderem das Landgericht Frankfurt-Oder und das Landgericht Berlin geleitet. Die Bundesregierung will Deutschland digitaler und bürokratieärmer machen. Künftig sollen Personalausweise auch auf dem Smartphone gespeichert und genutzt werden können.
5: Außerdem sollen Menschen ab 70 ihren Ausweis nach Ablauf nicht mehr zwingend erneuern müssen. Wer umzieht, soll den neuen Wohnort künftig auch nicht mehr im Reisepass ändern lassen müssen. Die neuen Regeln sollen Behördengänge erleichtern und Zeit sparen. Bundestag und Bundesrat müssen den Plänen aber noch zustimmen. Timo Wiesner, Redaktion.
4: Die Bundesregierung hat außerdem ein großes Ausbauprogramm für den Zivilschutz beschlossen. Bis 2029 sollen rund 10 Milliarden Euro investiert werden, unter anderem in Ausrüstung und Personal des Technischen Hilfswerks. Außerdem sollen Bunker und andere Schutzräume künftig besser erfasst und in die Warn-App Nina aufgenommen werden. Auch Änderungen beim Führerschein hat das Kabinett auf den Weg gebracht. Ziel sind niedrigere Kosten und weniger Bürokratie. China und Russland haben ihre enge Zusammenarbeit bekräftigt. Bei einem Treffen in Peking betonten Chinas Staatschef Xi und Russlands Präsident Putin ihre Freundschaft. Sie verlängerten einen gemeinsamen Partnerschaftsvertrag. Beide Länder wollen vor allem bei Energie und Wirtschaft noch enger zusammenarbeiten. Kritik übten sie außerdem an den USA und Israel wegen der Lage im Nahen Osten. Die aktuellen Temperaturen in Berlin am Alex und am Funkturm 21 Grad, in Potsdam am Stadtschloss 20. Heute meist stark bewölkt, zeit- und gebietsweise etwas Regen oder Schauer. Höchstwerte 19 bis 23 Grad. Morgen wechselnd bewölkt und ab dem Nachmittag kurze einzelne Schauer, sonst meist trocken. Höchstwerte 20 bis 23 Grad.
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Ja, kurz nach fünf. Ich begrüße euch ganz herzlich hier bei uns bei Ella. Fühl den besten Jazz, Soul und Blues. Das war der Good Humor Man. Humor können wir immer gebrauchen. Wir haben gute Musik auch in der kommenden halben Stunde. Beispielsweise Astro Gilberto, Michael Bublé und wenn ich mich das nächste Mal melde, Gregory Porter, auch im O-Ton, wie wir Radioleute sagen. Das heißt, er wird neben dem Singen uns auch was erzählen. Zunächst aber werden wir, ich sag mal so, in den April zurückgeworfen, zumindest musikalisch.

0: Ein beeindruckender Sänger, ein beeindruckender Künstler und auch ein beeindruckender Mann, wie ich finde, in Fashion. Gregory Porter war das hier bei uns auf Ella. Fühl den besten Jazz, Soul und Blues. Ja, und auch so ein Weltstar, bei dem ging es auch nicht einfach so auf Knopfdruck los, wie er zu berichten weiß.
1: For me it took some time. Now, yes, I was knocking on doors for years.
2: Es hat schon eine ganze Weile gedauert und ich musste viele Klinken putzen, bis es bei mir wirklich geklappt hat, obwohl ich auch mit 18 schon sehr schön gesungen habe. Aber da fehlte etwas. Ich musste Krisen erlebt, Probleme überstanden haben. Ich musste mir auch manchmal das Herz brechen lassen, eine innere Tiefe bekommen, damit meine Stücke anfangen konnten zu wirken. Ich musste einfach mehr gelebt haben.
1: It took some desire or need to get over some difficulty in order to create the messages that I have in my songs.
0: Gregory Porter war das auf Ella und hier kommen B3 und da haben wir ja auch schon eine ganze Menge gehört von dem Kollegen Hommelsheim, der Mann, der viele, viele, viele Jahre, Jahrzehnte schon Musik macht und letzte Woche sein aktuelles Album veröffentlicht hat. Davon White Nights, B3, hier aus Berlin.

All I Need, und das ist doch hoffentlich Ella, für den besten Jazz, Soul und Blues. Wir haben es in Kürze halb sechs, da gibt's Aktuelles aus der Region, aus Berlin und Brandenburg. Und bis dahin Astro Gilberto und Walter Wanderly, Here's That Rainy Day. Oh,

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3: Ich bin Silke Rech. Das Versorgungswerk der Zahnärztekammer Berlin hat Klage wegen millionenschwerer Finanzverluste eingereicht. Die Rentenkasse fordert Schadenersatz von ehemaligen Führungskräften, einer Bank und weiteren Beteiligten. Hintergrund sind riskante Geldanlagen, durch die laut Versorgungswerk mehr als 1 Milliarde Euro verloren gegangen sein sollen. Betroffen sind rund 11.000 Zahnärzte. In Zedenik in Oberhavel ist die erste Ladesäule für Elektroboote im Norden Brandenburgs eröffnet worden. Sie steht in der Marina Zedenik an der Havel. Der Landkreis will die Elektromobilität auf dem Wasser weiter ausbauen. Insgesamt sollen 4 Ladesäulen für E-Boote entstehen.
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3: Die Berliner CDU fordert höhere Strafen gegen Sticker auf Verkehrsschildern. Hintergrund sind immer mehr Aufkleber, unter anderem von Fußballfans von Hertha BSC und Union Berlin. Teilweise seien Schilder dadurch kaum noch lesbar. Die CDU schlägt deshalb ein Bußgeld von mindestens 250 Euro vor. Die aktuellen Temperaturen in Berlin am Alex und am Funkturm 20 Grad, in Potsdam im holländischen Viertel ebenfalls 20 Grad. In den kommenden Stunden nach Osten abklingende Schauer und nachfolgende Auflockerungen. In der Nacht lokale Nebelfelder. Morgen wechselnd bewölkt und ab dem Nachmittag kurze einzelne Schauer, sonst meist trocken. Höchstwerte 20 bis 23 Grad.

Der Hit Son of a Preacher Man hier in der Interpretation von Mavis Staples und das bei Ella. Für den besten Jazz, Soul und Blues. Wir gehen in die heutige letzte halbe Stunde, die wir gemeinsam hier bei Ella Radio verbringen werden. Also ich bin da, ihr hoffentlich auch. Und jetzt nehme ich euch erstmal mit auf den Markt. East Street Market.

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1: Es ist kurz vor sechs hier bei Ella. Für den besten Jazz, Soul und Blues. Und was kriegt ihr da? Wenn ihr gestern um die Zeit gehört habt und auch an vielen anderen Tagen, da verweise ich sehr gern auf den Sonntagabend um diese Zeit. Da kann man sich schon so langsam vorbereiten auf Ella Live in Concert. 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Am Sonntag, 18 Uhr, bei uns hier bei Ella, George Benson, Weekend in L.A. 1978. Und jetzt kommt eine der Sängerinnen überhaupt. Madeleine Peru, Dance Me to the End of Love.

Red Moon, wie ihn Tom Misch hier gerade bei uns, bei Ella, fühl den besten Jazz, Soul und Blues gerade besungen hat, der ist wohl nicht zu erwarten heute. Aber ein ganz bestimmt schöner Abend auf Ella, noch dazu mit meinem Kollegen Viktor Worms, der euch durch den Abend begleiten wird oder in den Abend begleiten wird. Ich, Petra Schwarz, wünsche euch einen schönen solchen.

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5: Ich bin Selke Reich. Berlin hat einen neuen KI-Chatbot für öffentliche Schulen eingeführt. Ein Chatbot ist ein Computerprogramm, das mit Menschen per Text oder Sprache kommuniziert und Fragen beantwortet. Die Anwendung AIS-Chat soll Lehrer zum Beispiel bei der Unterrichtsvorbereitung unterstützen. Nach Angaben der Bildungsverwaltung werden die Daten auf Servern in der EU verarbeitet. Bildungssenatorin Günther Wünsch sagte, künstliche Intelligenz gehöre inzwischen zum Schulalltag dazu. Im Landkreis Oberhavel werden Bewohnerparkausweise deutlich teurer. In Hennigsdorf steigen die Gebühren ab Juli von bisher rund 30 Euro auf bis zu 234 Euro pro Jahr. Auch in Oranienburg und Fürstenberg müssen Anwohner künftig mehr zahlen. Der Landkreis begründet die Erhöhung mit knappen Parkplätzen und gestiegenem Verwaltungsaufwand. Die Bundesregierung hat den Weg für eine digitale Brieftasche auf dem Smartphone freigemacht. Damit sollen sich Bürger künftig europaweit digital ausweisen können, etwa bei Behördengängen oder bei der Eröffnung eines Bankkontos. Die Nutzung bleibt freiwillig.
6: Außerdem soll der Führerschein günstiger werden. Künftig könnte der Theorieunterricht komplett online sein. Auch die Zahl der Pflichtfahrten soll flexibler geregelt werden. Zusätzlich will die Bundesregierung 10 Milliarden Euro in den Bevölkerungsschutz investieren, unter anderem für eine bessere Ausstattung des technischen Hilfswerks. Noah Ulrich, Redaktion.
5: Die EU-Kommission hat Fördergelder für zwei neue Halbleiterprojekte in Deutschland genehmigt. Insgesamt dürfen fast 300 Millionen Euro investiert werden. Das Unternehmen Zeiss erhält Geld für eine neue Produktionsstätte in Baden-Württemberg. In Sachsen-Anhalt soll die Firma Zadient ein neues Verfahren zur Herstellung von Material für Chips entwickeln. Die EU will damit die eigene Chipproduktion stärken. Die USA haben sich bei Bundeskanzler Merz für die Behandlung eines Ebola-Patienten in Deutschland bedankt. US-Außenminister Rubio sprach von schneller Hilfe und guter Zusammenarbeit. Der infizierte US-Arzt wird seit heute auf einer Spezialstation der Berliner Charité behandelt. Er war zuvor aus dem Kongo nach Deutschland ausgeflogen worden. Die aktuellen Temperaturen in Berlin am Alex und am Funkturm 20 Grad, in Potsdam im holländischen Viertel ebenfalls 20 Grad. In den kommenden Stunden nach Osten abklingende Schauer und nachfolgend Auflockerungen. In der Nacht lokale Nebelfelder. Morgen wechselnd bewölkt und ab dem Nachmittag kurze einzelne Schauer, sonst meist trocken. Höchstwerte 20 bis 23 Grad.
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Slice of Life und schade auf Ella. Schön, dass ihr da seid. Habt ihr Lust auf 2 Stunden besten Jazz, Soul und Blues? Ich werde versuchen, das Niveau von Petra Schwarz, vielen Dank der Kollegin, ich werde versuchen, dieses Niveau zu halten und mit der Musik, die vor uns liegt, also da sind alle Großen dabei, alle Großen des Jazz, Soul und Blues, da wird mir das mit ziemlicher Sicherheit gelingen. Ich sage jetzt schon danke, dass ihr mich in diesen frühen Abend und durch diesen frühen Abend begleitet. Und danke Dave Murray für einen Titel, der ist gerade mal 1 Jahr alt. 7 Wishes for G. Victor Worms sagt Hallo.

Sonja Kitschel und Herbie Hancock auf Ella. So, ich sende ja nun schon seit ein paar Monaten hier für Ella und habe einen unglaublichen Spaß daran. Ich freue mich jeden Tag auf den frühen Abend und dann beschäftigst du dich natürlich auch mit den Künstlern, die wir so spielen. Und zu einem der besten gehört Herbie Hancock, den wir gerade mit Sonja Kitschel zusammen gehört haben. Und ich habe mir auch wieder die Biografie angeguckt. Also was war das für ein Mensch? Was hatte der für ein Leben? Und da fällt mir etwas auf, das finde ich bei ganz, ganz vielen Künstlerinnen und Künstlern aus unserem musikalischen Umfeld, die sind fast alle, die meisten kommen sowieso aus Amerika, die sind fast alle in Verhältnissen aufgewachsen, in denen es nicht so ganz einfach war. Viele, viele auf dem Land, viele, viele in den Südstaaten und in einer Umgebung, in der es nicht so ganz behütet zuging. Und die meisten haben dann auch irgendwann, oder den meisten ist irgendwann per Zufall ein Instrument in die Hände gefallen. Oder sie sind einem Menschen begegnet, der gesagt hat, sag mal, du hast Talent, beschäftige dich doch mal mit Musik. Und dann haben sie in ihrer Einsamkeit so ein bisschen die Flucht aus der Gegenwart angetreten und dabei Musik gelernt, die meisten auch autodidaktisch. Und wie gesagt, das zum Beispiel trifft auf Herbie Hancock, den wir gerade gehört haben, zu. Kleine Geschichten zu großer Musik, das ist Ella. Und

John Lee Hooker, wisst ihr, was mir aufgefallen ist hier, seit ich für Ella hier am Mikrofon sein darf? Mir ist aufgefallen, es gibt, anders als in der Popmusik, ganz, ganz viele Interpreten im Jazz, im Soul, im Blues, im Swing, die lassen sich richtig Zeit. Also das sind richtig lange, lange Nummern und die sind oft, wie jetzt gleich von Dave Brubeck, 5 oder 6 oder 7 Minuten lang. Und andere, vor allem die Älteren, die sind ganz, ganz kurz. Das hat bei den Älteren auch damit zu tun, dass auf so eine Shellac-Platte, und wir landen ja bei mancher Musik tatsächlich in diesem Bereich, nicht so wahnsinnig viel Platz war, also nicht so wahnsinnig viel aufgenommen werden konnte. Und die nächste Nummer, die hören wir in voller Länge. Und die ist, ja, der Titel heißt Take 5, aber wir brauchen mehr als 5 Minuten. Aber dafür ist es auch ein Klassiker. Hier ist Dave Brubeck.

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Ja, unverkennbar die Stimme von Rod Stewart. Die Geschichte, die ich eben erzählt habe über Dave Brubeck, die hat uns ein bisschen Zeit gekostet, also holen wir die wieder rein, denn im Mittelpunkt bei Ella steht die Musik. Und jetzt von GJ, Can't Wait to Meet You. Danke fürs Hören. Okay.

Jimmy Smith of Ella, The Cat, Victor Worms hier. Freunde, ich habe ja eben schon erzählt, die Geschichten von Künstlern, wie Künstler aus dem Jazz, Soul, Blues, Swing oder anderen Richtungen, die da, sag ich mal, angelehnt sind, wie die zur Musik kommen, das ist sehr, sehr unterschiedlich. Und eben haben wir die Geschichte eines armen Menschen erzählt. Und jetzt kommen wir zu einem anderen, von vielen bewundert, Gilberto Gil. Der Mann kommt aus Brasilien und hat in relativem Wohlstand gelebt. Sein Vater war ein bekannter Arzt und er konnte es sich anders als viele Brasilianer in dieser Zeit leisten, sich ein Radio zuzulegen. Und an diesem Radio hat Gilberto geklebt. Und er kam immer wieder auf eine Musik zurück und hat sich dann ein Akkordeon genommen, das er hatte, beziehungsweise sein Vater hatte, und hat das nachgespielt, was da im Radio lief. Und da ist er dann beim Bossa Nova gelandet. Auch Musik, die zu dem passt, was Ella spielt. Denn das ist so eine Mischung, das ist Jazz, aber es ist eine Mischung, da kommt vieles rein, viel auch Ethnisches. Also das war seine Musik und es war auch bei ihm nicht so wie bei vielen anderen, die zur Musik gekommen sind, irgendwann mit 15, 16 und gesagt haben, ich werde Musiker und die Eltern haben gesagt, um Gottes Willen, Kind lernen, was Vernünftiges bitte, haben meine Eltern übrigens auch gesagt, als ich gesagt habe, ich gehe zum Radio. Aber unabhängig davon, er hat sich durchgesetzt. Und er ist ein ganz großer geworden. Und später werden seine Eltern gesagt haben, wir haben es immer gewusst. Hier ist Gilberto Gil.

Rhiannon auf Ella. Aktuelle Musik aus dem besten Jazz, Soul und Blues. Und gleich gibt's hier bei uns die Nachrichten. Und nach 19 Uhr darf ich wieder mit ein paar ganz, ganz großen. Gutes Stichwort, da kommen jetzt zwei. Ella Fitzgerald und Lou Rawls. Und Lou Rawls kommt uns gleich, wie so oft, mit großem Orchester.

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1: Ich bin Silke Reich. Berlin hat einen neuen KI-Chatbot für öffentliche Schulen eingeführt. Ein Chatbot ist ein Computerprogramm, das mit Menschen per Text oder Sprache kommuniziert und Fragen beantwortet. Die Anwendung AIS-Chat soll Lehrer zum Beispiel bei der Unterrichtsvorbereitung unterstützen. Nach Angaben der Bildungsverwaltung werden die Daten auf Servern in der EU verarbeitet. Bildungssenatorin Günther Wünsch sagte, künstliche Intelligenz gehöre inzwischen zum Schulalltag dazu. Im Landkreis Oberhavel werden Bewohnerparkausweise deutlich teurer. In Hennigsdorf steigen die Gebühren ab Juli von bisher rund 30 Euro auf bis zu 234 Euro pro Jahr. Auch in Oranienburg und Fürstenberg müssen Anwohner künftig mehr zahlen. Der Landkreis begründet die Erhöhung mit knappen Parkplätzen und gestiegenem Verwaltungsaufwand. Die Bundesregierung hat den Weg für eine digitale Brieftasche auf dem Smartphone freigemacht. Damit sollen sich Bürger künftig europaweit digital ausweisen können, etwa bei Behördengängen oder bei der Eröffnung eines Bankkontos. Die Nutzung bleibt freiwillig.
2: Außerdem soll der Führerschein günstiger werden. Künftig könnte der Theorieunterricht komplett online sein. Auch die Zahl der Pflichtfahrten soll flexibler geregelt werden. Zusätzlich will die Bundesregierung 10 Milliarden Euro in den Bevölkerungsschutz investieren, unter anderem für eine bessere Ausstattung des technischen Hilfswerks. Noah Ulrich, Redaktion.
1: Die EU-Kommission hat Fördergelder für zwei neue Halbleiterprojekte in Deutschland genehmigt. Insgesamt dürfen fast 300 Millionen Euro investiert werden. Das Unternehmen Zeiss erhält Geld für eine neue Produktionsstätte in Baden-Württemberg. In Sachsen-Anhalt soll die Firma Zadient ein neues Verfahren zur Herstellung von Material für Chips entwickeln. Die EU will damit die eigene Chipproduktion stärken. Die USA haben sich bei Bundeskanzler Merz für die Behandlung eines Ebola-Patienten in Deutschland bedankt. US-Außenminister Rubio sprach von schneller Hilfe und guter Zusammenarbeit. Der infizierte US-Arzt wird seit heute auf einer Spezialstation der Berliner Charité behandelt. Er war zuvor aus dem Kongo nach Deutschland ausgeflogen worden. Die aktuellen Temperaturen in Berlin am Alex und am Funkturm 20 Grad, in Potsdam im holländischen Viertel ebenfalls 20 Grad. In den kommenden Stunden nach Osten abklingende Schauer und nachfolgend Auflockerungen. In der Nacht lokale Nebelfelder. Morgen wechselnd bewölkt und ab dem Nachmittag kurze einzelne Schauer, sonst meist trocken. Höchstwerte 20 bis 23 Grad.
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Matinee Idol auf Ella Viktor Worms hier. Ja, und wir haben noch eine ganze Stunde und in dieser Stunde werde ich auch wieder mal drauf schauen, was in Berlin und Umgebung alles los ist, also hier in unserer Heimat Berlin, Brandenburg, Potsdam. Ich freue mich, dass ihr alle dabei seid und gleich erfahrt ihr ein bisschen über das, was man vielleicht abends noch machen kann. Sich ein bisschen nett anziehen, sich jemanden zu suchen, mit dem man oder mit der man geht und einfach einen Abend gute Live-Musik, vielleicht beim kleinen Getränk, genießen. Und genießen werden wir jetzt hier auf Ella, meine zweite Stunde. Und hier ist Sina.

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The Look of Love, Diana Krall. So, wir überlegen schon wieder, was wir heute Abend machen, was wir noch machen bis zum Wochenende oder dann am Wochenende in Sachen Jazz, Soul und Blues. Und da gehen wir auf die Piste und da gibt's das A-Train, das York-Schlösschen hier in Berlin. Also hier in Berlin, ich muss schon sagen, wenn ihr uns jetzt außerhalb hört, man kann uns ja über die App und über die Website überall hören, dann kommt nach Berlin und googelt mal durch und ihr findet viele kleine Clubs, in denen es Jam-Sessions gibt und dort gibt es dann unsere Musik und ich habe gerade mal nachgeguckt, heute Abend im Zigzag Jazz Club die Chris Potter, na das Chris Potter Trio und dann am 23.05., also zum Wochenende hin, oh ja, das wird gut, Candice Springs, die haben wir ja auch schon, gespielt und am 29. Ida Nielsen. Also das sind Termine, die sollte man sich merken und wie gesagt, in vielen anderen Locations, da gibt es dann Jam Sessions und das ist ganz einfach, ihr könnt das einfach googeln und dort findet ihr es, wie gesagt, auch bei uns auf der Website und immer wieder, ich wiederhole mich, ich weiß das und immer wieder sage ich es, wenn ihr Kolleginnen oder Kollegen von mir dort trefft, lasst uns miteinander reden über die Musik, über unser kleines Programm und wir werden versuchen, eure Wünsche zu erfüllen und wenn es denn darum geht, wer viel gewünscht wird, dann sind es natürlich auf der einen Seite die ganz großen, Diana Krall haben wir eben gehört, Frank Sinatra und so weiter. Aber es sind auch Künstler, die ihr wahrscheinlich genauso wie ich durch Ella erst entdeckt habt. Wie zum Beispiel diese beiden, Mika Millar und Keon Harold. 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

0: California Dreaming 2011, auch eine Coverversion. Mittwochs rede ich auch immer gern mal ganz kurz über Fußball, denn meistens ist ja mittwochs Fußball, Champions League, Euroleague und was es da nicht alles gibt. Und jetzt habe ich so innerlich gedacht, ja, heute haben wir ja nichts, aber es ist ja völliger Quatsch. Man muss ja Fußball gucken. SC Freiburg gegen Aston Villa um 21 Uhr. Und das wird tatsächlich sogar, wenn ich das richtig sehe, auch im Free TV übertragen. Also, das ist ja mein Ding. Also muss ich sagen, ich bin selten in Freiburg und meine Liebe gehört auch zwei anderen großen Vereinen, mit denen ich aufgewachsen bin. Aber Kompliment. Also muss ich sagen, Freiburg im Europacup-Finale. Wir drücken alle die Daumen. Und jetzt weiß ich schon wieder, in Familien, das sind ja nicht immer nur die Männer, die Fußball gucken oder hören. Da streiten jetzt wieder die Geister, ach, ist heute Abend schon wieder Fußball, was mache ich denn dann? Also all denen, die gern Fußballabstinent sind, sei es gesagt, wir spielen die ganze Nacht durch euren Jazz, euren Soul und euren Blues, dazu ein bisschen Swing und alles, was dazugehört. Also ihr zieht euch zurück, Kopfhörer auf und lasst ihn, oder manchmal ist ja auch umgekehrt, da guckt sie und er sagt, geht mir sonst wo vorbei der Fußball. Und der eine genießt wunderbare Musik und der andere drückt heute Abend Freiburg die Daumen. Was wir auch tatsächlich tun. Und was wir jetzt tun, ist, ich würde sagen, wir machen wieder ein bisschen Musik. Und zwar, ich glaube, 56, das dürfte das älteste Stück Musik heute sein. Hier ist Billie Holiday.
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When Love Comes to Town. Es gibt Songs, die begleiten einen ein ganzes Leben. Und das ist beim nächsten Song so. Und den habe ich heimlich gut gefunden. Ich war so 15, 16 Jahre alt. Alle standen auf Rock, Pop, Pink Floyd und was da alles war. Ich auch. Aber da gab es dann doch so eine heimliche Liebe, die ging in Richtung Country. Und der nächste Song, der kommt aus der Country-Musik von einem ganz, ganz großen, von Glen Campbell. Und da hat irgendwann Ray Stevens gesagt, lass uns das doch mal zusammen singen. Da kann man mehr draus machen. Und aus dieser Version entstand vor knapp einem Jahr das, was wir jetzt spielen. Hier ist Misty mit Jeff Goldblum und dem Mildred Schnitzer Orchester. Dazu die Stimme von Melody Gardot. Misty auf Ella.

Light of the World auf Ella. Pete's Crusade waren das. Also, ich sag mal, Pete's Crusade, das heißt so wie Pete's Rumtreiber. Also, das sind die Cruiser, die durch die Städte fahren. In wunderschönen Autos, in alten amerikanischen Filmen sieht man das oft in diesen herrlichen Oldtimern. Und so hat auch das Cover dieses Titels, den wir gerade oft gehört haben, von Light of the World, der hatte genau auch so ein Cover, ein rosafarbener, alter, amerikanischer, ja, wie nennt man das, Minivan oder so. Also das sind einfach Autos, da muss man sagen, nichts gegen die, die heute Autos entwerfen, aber das war eine Zeit in den 70er Jahren, 60er, 70er Jahre, das war einfach großer Spaß und diese Musik, die wir gerade gehört haben, ich finde, die passt zu diesem Spaß, die passt tatsächlich zum Cruisen und deshalb heißt sie auch Cruising. Also, das war richtig schön, das war gute Laune. Heute sind wir tatsächlich sehr, sehr beschwingt, werden aber jetzt ein bisschen ruhiger. Hier auf Ella, beim besten Jazz, Soul

Wildfire auf Ella und gleich kommt ein Welthit. Bette Davis Eyes. Da denkt jeder an Kim Carnes. Das war ja schon fast so ein bisschen bluesig, soulig. Also das passt eigentlich schon. Da könnten wir auch das Original spielen. Wobei, Bette Davis Eyes. Das Original ist nicht von Kim Carnes. Das Ding ist vorher mit zwei anderen Interpreten in den 2-3 Jahren davor 2-3 Mal gefloppt. Aber irgendwann kamen dann die Jazzistics und haben gesagt, Mensch, dürfen wir das nochmal singen? Und das taten sie dann 2009. Liebe Freunde, das war meine Show. Wir hören uns wieder morgen um 18 Uhr. Ich wünsche euch morgen früh viel Spaß. Sie wird euch wecken mit Chris Hedrich. Und wie gesagt, dann hören wir uns wieder zum Feierabend. Victor Worms wünscht euch allen einen richtig schönen Feierabend. Und dazu gibt es Bette Davis Eyes.

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1: Ich bin Silke Rech. In Deutschland haben im vergangenen Jahr mehr als 61.000 Jugendliche die Schule ohne Abschluss verlassen. Das berichtet die Plattform Korrektiv.
2: Damit ist die Zahl der Schulabbrecher auf einen neuen Höchststand gestiegen. Besonders hoch ist die Quote demnach in Sachsen-Anhalt, Thüringen und im Saarland. Bundesbildungsministerin Prien will die Zahl der Schulabbrecher bis 2035 halbieren. Timo Wiesner, Redaktion.
1: Die Berliner Justiz ermittelt wegen möglicher Bedrohungen von Richtern und Staatsanwälten durch die türkische Mafia. Hintergrund sind Berichte über angebliche Todeslisten und ausgesetzte Kopfgelder. Justizsenatorin Badenberg sagte, konkrete Erkenntnisse zu solchen Listen gebe es bislang nicht. Die Hinweise würden aber sehr ernst genommen. In Berlin kommt es seit Monaten immer wieder zu Schießereien und Erpressungen im Umfeld organisierter Bandenkriminalität. Im Tarifstreit bei Samsung Electronics gibt es eine vorläufige Einigung. Damit ist ein möglicher Streik zunächst verhindert worden. Die Gewerkschaft will jetzt ihre Mitglieder über den Vorschlag abstimmen lassen. Die Beschäftigten fordern unter anderem höhere Grundgehälter und bessere Bonuszahlungen. Ein Streik bei Samsung hätte weltweit Folgen für die Versorgung mit Halbleitern haben können. Nach der Aufnahme eines Ebola-Patienten in der Berliner Charité sollen nun auch seine Ehefrau und die drei Kinder nach Deutschland kommen. Das teilte das Bundesgesundheitsministerium mit. Die Familie hielt sich ebenfalls im Kongo auf. Der infizierte US-Amerikaner wird seit heute in einer Spezialstation der Charité behandelt. Die Isolierstation ist komplett vom normalen Klinikbetrieb getrennt. Ebola wird durch engen Körperkontakt übertragen und gilt als lebensgefährliche Krankheit. Im Streit um die Einstufung der hessischen AfD als rechtsextremen Verdachtsfall hat das Verwaltungsgericht Wiesbaden mehrere Beweisanträge der Partei abgewiesen. Die Richterin sprach von unbelegten Behauptungen. Die AfD wollte unter anderem klären lassen, ob V-Leute in die Partei eingeschleust wurden. Die aktuellen Temperaturen in Berlin am Alex und am Funkturm 20 Grad, in Potsdam im holländischen Viertel ebenfalls 20 Grad. In den kommenden Stunden nach Osten abklingende Schauer und nachfolgende Auflockerungen. In der Nacht lokale Nebelfelder. Morgen wechselnd bewölkt und ab dem Nachmittag kurze einzelne Schauer, sonst meist trocken. Höchstwerte 20 bis 23 Grad.
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